0: Laut der Rentenexpertin der SPD Klose sollte es für die Abschaffung aber eine Übergangsfrist von 5 Jahren geben. Das hat sie den Funke-Zeitungen gesagt. Klose war selbst mit in der Rentenkommission, deren Empfehlungen die Bundesregierung jetzt umsetzen will. Sowohl aus der SPD als auch aus der CDU gibt es Kritik an den Plänen. Zehnkampf-Weltmeister Leo Neugebauer ist jetzt auch Europameister. Bei der Leichtathletik-EM in Birmingham hat der Deutsche Gold geholt. Silber ging an seinen Teamkollegen Niklas Kaul. Nochmal Gold für die deutsche Mannschaft gab es im 3000 Meter Hindernislauf. Und zwar für Gesa Krause. Olivia Gürt schaffte es auf Platz 3. Und eine weitere Bronzemedaille ging an den Diskuswerfer Henrik Janssen.
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0: Der Himmel ist klar. Gute Voraussetzungen, um Sternschnuppen zu beobachten, denn die Perseiden sind auch nach ihrem Höhepunkt weiter unterwegs. Es kühlt ab auf 16 bis 7 Grad. Tagsüber wird es heiß mit bis zu 37 Grad. Ab Sonntag rücken Schauer und Gewitter heran und es kühlt wieder ab.
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1: Der Himmel ist klar. Gute Voraussetzungen, um Sternschnuppen zu beobachten, denn die Perseiden sind auch nach ihrem Höhepunkt weiter unterwegs. Es kühlt ab auf 16 bis 7 Grad. Tagsüber wird es heiß mit bis zu 37 Grad. Ab Sonntag rücken Schauer und Gewitter heran und es kühlt wieder ab.
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1: Ich bin Florian Klaus. Bei Inklusion geht es nicht um Wohltätigkeit, sondern um Grundrechte. Das hat der Bundesbeauftragte für die Belange von Menschen mit Behinderungen, Dussel, betont. Im Stern hat er davor gewarnt, dass Menschen mit Behinderungen in aktuellen Debatten zunehmend vor allem als Kostenfaktoren betrachtet würden. Während es früher darum gegangen sei, Barrieren abzubauen, müsse er derzeit darum kämpfen, dass Standards nicht zurückgefahren werden. Wegen Hitze und Trockenheit fehlt Landwirten im Süden Deutschlands Futter für ihre Tiere, die deshalb teils früher als geplant geschlachtet werden müssen. Jan Henne-Reitze berichtet.
2: Auf vertrockneten Wiesen finden Rinder nichts mehr zu fressen und es kann kein Heu gemacht werden. Beim Futtermais, der auch als Vorrat für den Winter gedacht ist, sieht es nicht besser aus. Bei Schlachthöfen gibt es schon Wartelisten. Landwirte sehen sich gezwungen, ihre Bestände zu verkleinern. Auch die Getreide- und Rapsernte hat unter der Trockenheit gelitten. Der Raiffeisenverband sagt, dass die Landwirtschaft dadurch 600 Millionen Euro an Einnahmen verloren hat.
1: Bei einem Waldbrand im Sauerland ist inzwischen eine Fläche von rund 8 Hektar verbrannt. Das Feuer ist inzwischen laut Feuerwehr unter Kontrolle, aber noch nicht gelöscht. Rund 100 Einsatzkräfte sind weiter vor Ort. Die Polizei hat Ermittlungen zur Brandursache aufgenommen. Bisher ist die noch unklar. Gleich 2 deutsche Medaillen hat es bei der Leichtathletik-EM im Hindernislauf der Frauen über 3000 Meter gegeben. Gesa Krause konnte sich in Birmingham über Gold freuen. Es ist ihr 3. EM-Triumph. Olivia Gürtz schaffte es auf Platz 3. Und auch im Zehnkampf gab es gleich doppelt Edelmetall. Der amtierende Weltmeister Leo Neugebauer hat gewonnen. Dahinter landete Niklas Kaul auf Platz 2.
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1: Der Himmel ist klar. Gute Voraussetzungen, um Sternschnuppen zu beobachten, denn die Perseiden sind auch nach ihrem Höhepunkt weiter unterwegs. Es kühlt ab auf 16 bis 7 Grad. Tagsüber wird es heiß mit bis zu 37 Grad. Ab Sonntag rücken Schauer und Gewitter heran und es kühlt wieder ab.
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0: Verheiratet war er unter anderem mit Michelle Hunziker.
1: Wir sehen uns fast jeden Tag wegen unserer Tochter.
0: Und hatte Welterfolge solo und im Duett. Jetzt Eros Ramazzotti und Tina Turner. Cose della Vita auf Bayerns Musiksender. 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
1: Der Himmel ist klar. Gute Voraussetzungen, um Sternschnuppen zu beobachten, denn die Perseiden sind auch nach ihrem Höhepunkt weiter unterwegs. Es kühlt ab auf 16 bis 7 Grad. Tagsüber wird es heiß mit bis zu 37 Grad. Ab Sonntag rücken Schauer und Gewitter heran und es kühlt wieder ab.
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1: Ich bin Florian Klaus. Weil auf den vertrockneten Wiesen kaum etwas nachwächst, fehlt Landwirten in Süddeutschland Futter für ihre Tiere. Sie müssen sie darum zum Teil früher als geplant schlachten lassen. Wenn es in den kommenden Wochen regnet, könnte das Entspannung bringen, heißt es etwa vom Bauernverband in Bayern. Sollte die Trockenheit aber anhalten, würden Schlachtungen im Herbst sicher ein Thema. Schon jetzt gäbe es mehr Schlachtrinder als im Vorjahr. Die Grünen-Politikerin Schneider hat ein Spitzentreffen im Kanzleramt gefordert, um über Schutz vor der Hitze zu sprechen. Deutschland habe bei der Hitze ein Zuständigkeitsproblem, sagte die Bundestagsabgeordnete. Der Bundesumweltminister Schneider von der SPD will eine Grundgesetzänderung, damit der Bund mehr für den Hitzeschutz machen kann. Die Union ist da aber skeptisch. In der Auseinandersetzung zwischen der US-Regierung und amerikanischen Elite-Unis hat die Universität Harvard einen Erfolg verbuchen können. Ein Gericht hat die Klage der Regierung wegen Antisemitismusvorwürfen abgewiesen. Das Justizministerium hatte der Uni vorgeworfen, nach den Angriffen der Hamas auf Israel Antisemitismus geduldet zu haben. Unabhängig von der Klage wirft die Regierung Teilen der Hochschullandschaft auch eine angeblich zu linke Ausrichtung vor. Zweimal Gold für die deutsche Mannschaft gab es am Abend bei der Leichtathletik-EM in Birmingham. Im 3000 Meter Hindernislauf war Gesa Krause die schnellste. Olivia Gürz holte außerdem Bronze. Und im Zehnkampf gab es einen deutschen Doppelsieg. Weltmeister Leo Neugebauer hat gewonnen vor seinem Teamkollegen Niklas Kaul.
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1: Heute scheint die Sonne wieder von früh bis spät. Wolken sind kaum am Himmel. Die Höchstwerte erreichen 30 bis 35, am Untermain bis zu 37 Grad. Morgen bekommen wir noch einmal die Sonne und nachmittags ein paar lockere Wolken bei großer Hitze. Am Sonntag und Montag wird es wechselhaft mit einigen Schauern und Gewittern. Dann gehen die Temperaturen zurück.
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1: Heute scheint die Sonne wieder von früh bis spät. Wolken sind kaum am Himmel. Die Höchstwerte erreichen 30 bis 35, am Untermain bis zu 37 Grad. Morgen bekommen wir noch einmal die Sonne und nachmittags ein paar lockere Wolken bei großer Hitze. Am Sonntag und Montag wird es wechselhaft mit einigen Schauern und Gewittern. Dann gehen die Temperaturen zurück.
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1: Ich bin Florian Klaus. Guten Morgen. Der Deutsche Bauernverband rechnet wegen der anhaltenden Trockenheit mit schlechten Ernten in diesem Jahr. Bauernpräsident Ruckwied hat dem Redaktionsnetzwerk Deutschland gesagt, dass eine unterdurchschnittliche Ernte bei Getreide erwartet wird. Und auch für die Herbstkulturen sei mit erheblichen Einbußen zu rechnen. Im Süden Deutschlands teils bis hin zum Totalausfall. Im Norden, wo es immer wieder etwas geregnet hat, sehe es besser aus. Der Bundesbeauftragte für die Belange von Menschen mit Behinderungen, Dussel, hat vor Rückschritten bei der Inklusion gewarnt. Im Stern hat der SPD-Politiker kritisiert, dass Menschen mit Behinderungen zunehmend vor allem als Kostenfaktor betrachtet werden würden. In früheren Jahren seiner Amtszeit sei es darum gegangen, Barrieren abzubauen. Derzeit müsse er darum kämpfen, dass die Standards nicht zurückgefahren werden. Er betonte, dass es dabei um Grundrechte gehe. Nach dem Vorfall mit einer mit Sprengstoff bestückten Drohne am Flughafen Leipzig-Halle sind sich die Innenminister von Bund und Ländern einig. Es muss schnell etwas passieren, um bei der Drohnenabwehr voranzukommen. Sie haben in einer Telefonkonferenz darüber gesprochen. Die Bremer Innensenatorin Högel hat im ZDF gesagt:
2: Wir brauchen dringend eine moderne Technik, die uns in die Lage versetzt, Drohnen zu identifizieren und dann auch abzuwehren. Das ist der Auftrag.
1: Zu den konkreten Inhalten der Sonderschalte im Einzelnen sei Vertraulichkeit vereinbart worden, hat Hamburgs Innensenator Grote gesagt. Zehnkampf-Weltmeister Leo Neugebauer ist jetzt auch Europameister. Bei der Leichtathletik-EM in Birmingham hat der Deutsche Gold geholt. Silber ging an seinen Teamkollegen Niklas Kaul. Nochmal Gold für die deutsche Mannschaft gab es im 3000 Meter Hindernislauf. Und zwar für Gesa Krause. Olivia Gürtz schaffte es auf Platz 3. Und eine weitere Bronzemedaille ging an den Diskuswerfer Henrik Janssen.
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3: Jawohl, endlich Freitag und egal ob mitten in den Sommerferien oder vor dem verdienten Wochenende, das Wetter meint es gut mit uns, denn im gesamten Freistaat erwartet uns wieder von früh bis spät strahlender Sonnenschein. Es bleibt überall wolkenlos und komplett trocken bei 30 bis 37 Grad. Und der Arabella Bayern Wettertrend schaut auch für morgen richtig gut aus. Überwiegend sonnig, maximal locker bewölkt und trocken bleibt's. Lediglich im Allgäu ist gegen Abend ein kleines Gewitterrisiko möglich. Und am Sonntag gibt's dann ein Wechselspiel aus Sonne und Wolken mit gebietsweisen Schauern und Gewittern. Und da gehen die Temperaturen auch ein klein bisschen zurück.
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3: Egal, ob ihr gerade erst beim Wecker auf ausgedrückt habt und jetzt irgendwie noch total verschlafen vorm Spiegel steht oder ob bei euch schon die erste Tasse Kaffee drin ist, wir bringen euch gut in den Freitag rein mit 70ern, 80ern, 90ern. Gleich die Sultans, I Heard It Through the Grapevine. Und die Hooters sind mit dabei, handgemachter Sound mit Johnny B. Und wir starten mit DeBarge und Rhythm of the Night. 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Guten Morgen!

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1: Ja Mensch, um 3:45 ging der Wecker und seit 4:30 kurft er schon durch Bamberg in Oberfranken. Daniel ist Taxifahrer und bei seiner Frühschicht prallen da verschiedene Welten aufeinander, muss man sagen. Denn auf der einen Seite sammelt er die letzten müden Nachtschwärme ein und bringt sie dann sicher nach Hause. Und dann gibt's aber auch schon die Ersten, die da mit den dicken Koffern ankommen, die frühen Geschäftsreisenden oder aber auch die Urlauber, die zum Bahnhof gebracht werden wollen, um den ersten ICE zu erwischen. Ein Job, der am frühen Morgen schon volle Konzentration im Straßenverkehr erfordert, Fingerspitzengefühl natürlich auch mit den unterschiedlichsten Fahrgästen, ja und manchmal auch ein offenes Ohr für Kummer und Sorgen. All-inclusive auf 4 Rädern sozusagen. Daniel, komm gut durch den Verkehr und genieß dann später deinen Feierabend. Du bist heute, am Freitag, unser früher Arabella Bayernvogel. Für dich gibt's jetzt Fiction Factory und Feels Like Heaven auf Arabella Bayern. Hello.

OMD, Forever Live and Die, hier auf Arabella Bayern. Und ich habe eine WhatsApp direkt ins Studio bekommen von Cleo. Vielen Dank dafür. Hallo Carsten, hallo liebes Arabella Bayern Team. Ich gehöre auch zu den Frühaufstehern, aber nicht, weil ich muss, sondern weil ich es liebe, wenn es morgens noch überall still ist. Dann setze ich mich schon morgens um 5 an den Laptop und schaffe richtig was weg. Kein Telefon klingeln, kein Teams-Meeting, keine Nachrichten, die auf dem Bildschirm erscheinen. Das ist meine Zeit, in der ich am meisten schaffe. Da ich selbstständig bin als Grafikdesignerin, kann ich das alles super selbst einteilen. Und dabei höre ich dann euren Sender mit eurer super Musik. Macht weiter so gute Laune, ihr seid spitze. Grüße aus Wasserburg am Inn, Cleo. Hey, vielen, vielen Dank für die Nachricht. Ja, dann begleiten wir dich mal weiter in deinem kleinen Büro. Jetzt, wo noch alles ruhig ist, wo noch keiner anruft und dich stört. Genieß jetzt nebenbei 70er, 80er, 90er mit M und Pop Music. Und wenn auch ihr was reinschicken wollt, sehr gerne über den Studio-Chat-Button auf arabella-bayern.de und in der kostenlosen App.

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1: Jawohl, endlich Freitag. Und egal ob mitten in den Sommerferien oder vor dem verdienten Wochenende, das Wetter meint es gut mit uns. Denn im gesamten Freistaat erwartet uns wieder von früh bis spät strahlender Sonnenschein. Es bleibt überall wolkenlos und komplett trocken bei 30 bis 37 Grad. Und der Arabella Bayern Wettertrend schaut auch für morgen richtig gut aus. Überwiegend sonnig, maximal locker bewölkt und trocken bleibt's. Lediglich im Allgäu ist gegen Abend ein kleines Gewitterrisiko möglich. Und am Sonntag gibt's dann ein Wechselspiel aus Sonne und Wolken mit gebietsweisen Schauern und Gewittern. Und da gehen die Temperaturen auch ein klein bisschen zurück. Und jetzt für euch 70er, 80er, 90er mit Freddie Mercury. I was born to love you. In 23 Sekunden geht's los. Ohrenblick.
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So klingt der Freitagmorgen auf Arabella Bayern, Bayerns Musiksender. Ja Mensch, und morgen, so als kleiner Reminder, ist tatsächlich Feiertag. Maria Himmelfahrt, aber der Feiertag gilt ja nicht für ganz Bayern. Während in über 1700 katholisch geprägten Gemeinden, vor allen Dingen im Süden, die Läden dann dicht bleiben, ist in Nordbayern ganz normaler Betrieb. Häufig zumindest. In 348 eher protestantischen Gemeinden wie Nürnberg oder Bayreuth haben die Geschäfte dann regulär geöffnet. Da gibt es dann sozusagen Shopping-Tourismus. Für viele Oberpfälzer oder Oberbayern heißt das traditionsgemäß natürlich Feiertags-Shopping Richtung Franken. Wer also morgen einen ausgiebigen Einkaufsbummel machen will, der muss ein Stückchen nach Norden fahren. Und egal, ob ihr die Seele baumeln lasst am morgigen Feiertag oder die Shopping-Center stürmt. Wir wünschen euch jetzt schon einen schönen Start ins Wochenende und bringen euch gut rein mit 70ern, 80ern, 90ern. Das ist Arabella Bayern, Bayerns Musiksender, jetzt mit Lenny Kravitz und It Ain't Over Till It's Over. Here.

Happy People mit einem Lächeln ins Gesicht, im Gesicht geht's rein in den Freitag um 5 Minuten vor 6 hier auf Arabella Bayern. Landesweit heute auch wieder komplett sonnig, ein wolkenloser Himmel mit Temperaturen weit über die 30 Grad Marke hinweg. Am späten Nachmittag hohe Hitze und auch Ozonbelastung bei schwachem Ostwind. Das heißt natürlich bei Ozonbelastung auch im Freien wirklich keine größeren Anstrengungen. Da würde ich auch vorschlagen, einfach mal an den Badesee oder ins Freibad und dann ein bisschen genießen und runterkommen fürs Wochenende. Ja, und droht uns wegen genau dieses Rekordsommers jetzt dann der Kartoffel- und Getreideschock? Mehr dazu und alles, was sonst noch wichtig ist am Freitagmorgen, das gibt es um 6 in den Arabella Bayern Nachrichten von Helen Martin. 4 Minuten geht's los. Vorher spiele ich euch noch The Cars mit Drive. Guten Morgen am Freitag.

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1: Ich bin Helen Martin. Guten Morgen. Zu wenig Regen stellt die Landwirte in Deutschland vor Probleme. Bauernpräsident Ruckwied rechnet mit schlechten Ernten in diesem Jahr, etwa beim Getreide. Auch beispielsweise für Kartoffeln, Gemüse und Zuckerrüben sieht die Tendenz nicht gut aus. Dem Redaktionsnetzwerk Deutschland hat Ruckwied gesagt, dass es im Süden des Landes teils bis zum totalen Ernteausfall gehen könnte. Weil sich ein Waldbrand bei Hürtgenwald im Kreis Düren in NRW in Richtung eines Wohngebiets ausbreitet, wird der Ortsteil Gai evakuiert. Dort leben gut 1.800 Menschen. Seit dem vergangenen Nachmittag kämpfen zahlreiche Feuerwehrleute gegen die Flammen. Auch ein Hubschrauber hat Löschwasser abgeworfen. In der Dunkelheit konnte er aber nicht mehr fliegen. Die Brandursache ist unklar. Es war ein erfolgreicher Abend für die deutschen Leichtathleten. Bei der EM in Birmingham hat Zehnkampfweltmeister Leo Neugebauer Gold geholt. Dabei lief es beim Stabhochsprung recht chaotisch. Weil die Latte erst zu niedrig lag, mussten mehrere Sprünge wiederholt werden. Neugebauer im ZDF.
2: Durch das Chaos, wo man dann, man muss nochmal springen, dann stand das nicht gestimmt, muss man trotzdem noch fokussiert bleiben, um die Höhe zu schaffen. Das war, sowas habe ich noch nie erlebt. Das war echt verrückt, aber ja, dann haben wir es dann auch irgendwie drüber geschafft.
1: Auch Silber ging an einen Deutschen, nämlich an Niklas Kaul. Und über 3000 Meter Hürden hat Gesa Krause Gold geholt und Bronze ging an Olivia Gürt. Und nochmal Bronze gab es für den Diskuswerfer Henrik Janssen.
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3: Na, das schaut doch wieder richtig gut aus. Sonne satt, kein Wölkchen am Himmel und die Temperaturen gehen rauf auf 30 bis 37 Grad. Ist das nicht der Sommer, wie er früher einmal war? Oder genau so haben wir es uns gewünscht und so kriegen wir es dann auch heute und morgen auf jeden Fall nochmal. Das sagt uns der Arabella Bayern Wettertrend, denn morgen geht es auch nochmal strahlend weiter. Erst am Abend dann vom Oberallgäu bis zum Wettersteingebirge einzelne Hitzegewitter möglich. Der Sonntag wird ein bisschen wechselhafter, Sonne und Wolken im Mix, auch deutlich schwüler, muss man sagen, und immer wieder auch Schauer oder Gewitter. Montag geht es auch wechselhaft weiter, die Temperaturen gehen dann auch ein klein wenig zurück.
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3: Um 6:02 die wichtigsten Verkehrshinweise aktuell für euch in Bayern. Momentan keine Staus, aber wir haben 2 Blitzer für euch, die ganz frisch reingekommen sind. Vielen Dank an Regina fürs Melden in Mittelfranken, in Ansbach die Residenzstraße und in Oberbayern haben wir noch in Bayern die Mittenkirchner Straße von Ralf. Wenn ihr noch was habt, was wir nicht haben, sagt gerne Bescheid. Kostenlose Nummer 0800 4177 177. Dankeschön.
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0: Es ist Freitag.
3: Genau.
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3: So schaut's aus. Die letzten Stunden, die kriegen wir gemeinsam richtig gut hin. Wir sorgen auf jeden Fall für gute Laune beim finalen Wochenend-Countdown mit 70ern, 80ern, 90ern. Gleich mit Rod Stewart und dem Motown-Song. Vorher noch Rick Springfield, Love Somebody. Auf Bayerns Musiksender Arabella Bayern.

Rod Stewart, The Motown Song um 6.10 Uhr, 10 Minuten nach 6. Hier ist Arabella Bayern, Bayerns Musiksender an diesem Freitagmorgen. 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David für euch.

Eddie Grant, I don't wanna dance. 6:18, gleich 20 nach 6. Sonne von früh bis spät. Und die aktuellen Temperaturen: 14 Grad in Bayreuth in Oberfranken, 18 in Lindau am Bodensee und 16 in Marktbreit in Unterfranken. Und heute insgesamt wieder weit über 30 Grad in der Spitze drin. Der

Spitzenklasse, muss ich sagen. Es gibt aber auch von der letzten Tour noch einen Live-Mitschnitt, was man sich anschauen kann oder auch anhören kann, je nachdem, was ihr wollt. Aber anschauen ist auch klasse. Alleine Mick Hucknall, wie er mit dem Mikrofon umgeht. Spitzenklasse. Richtig genial. Schaut es euch mal an. Gibt eine Aufnahme aus Santiago de Chile und gibt es als Streaming, als Download und alles Mögliche. Also das könnt ihr euch nach Hause holen. Und jetzt holen wir uns ins DAB Plus Radio Simply Red, unter anderem auch für Sabrina aus Kempten im Allgäu mit Holding Back the Years, unser Live-Song des Tages.

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12: Mit Lisa Nagler, schönen guten Morgen. Der nächste Schwung im Freistaat macht sich bereit für den Urlaub, fährt oder fliegt weg. Wir merken es in den Städten und Gemeinden bei uns, es ist deutlich leerer. In anderen Bundesländern enden die Ferien an diesem Wochenende. Sachsen, Sachsen-Anhalt, Thüringen und Schleswig-Holstein. Heißt für uns Staus auf den Autobahnen in Bayern, vor allem am Sonntag, erwartet der ADAC. Es ist weiterhin zu trocken. Das löst weitere Brände aus, ganz aktuell auf der A8 bei Brunnthal in Oberbayern. Dicke Rauchschwaden waren gestern zu sehen, die Ausfahrt war gesperrt. Eine Böschung zwischen Sauerlach und Hofolding hatte gebrannt. Das Feuer hat sich auf den angrenzenden Wald ausgebreitet. Am Abend war der Brand gelöscht. Wieder nicht geknackt. Morgen gibt's die neue Chance auf 50 Millionen Euro im Lotto-Jackpot. Hat's noch nie seit 1955 gegeben. 40 Mal hintereinander ist der Jackpot nicht geknackt worden. 6 richtige plus Superzahl hat seit Ende März nicht gegeben. Mehr geht nicht, denn der Gewinn wird gedeckelt. Immer gut informiert, mehr Nachrichten für Bayern, Deutschland und die Welt dann wieder zur vollen Stunde.
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13: Vielleicht soll ich doch mal mitspielen, oder? Es juckt einen doch an den Fingern dann irgendwann, ne? Also Wahnsinn, was für ein Rekord. 40 Mal nicht geknackt, der Jackpot. Aber Jackpot-mäßig haben wir auf jeden Fall ein tolles Wetter. Also das ist wirklich hier volle Jackpot. Heute wieder bei 30 bis 37 Grad. Sonne satt am Himmel, kein Wölkchen in Sicht. Es bleibt komplett trocken. Und der Arabella Bayern Wettertrend schaut auch für morgen richtig toll aus. Fast überall ja bei uns in Bayern, also fast überall, Feiertag. Lasst es euch gut gehen bei Sonne satt. Am Abend dann Richtung Alpenrand ein paar Hitzegewitter möglich. Der Sonntag dann ein bisschen wechselhafter. Sonne und Wolken wechseln sich ab. Schauer und Gewitter sind auch zum Teil unterwegs. Und am Montag geht's genauso weiter. Und dabei gehen die Temperaturen ein klein wenig zurück.
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13: Um 2 Minuten nach 6:30 die wichtigsten Verkehrshinweise aktuell für euch in Bayern. Momentan keine größeren Staus. Und dann der Blick rüber zu den aktuellsten Bayernblitzern. In der Oberpfalz, nämlich in Eschenbach in der Oberpfalz, die Speinsharter Straße, das kam von Froni rein, Dankeschön. Und dann sind wir noch in Mittelfranken in Röttenbach, die Ringstraße von Andreas. Und wenn ihr noch was habt, dann macht's doch wie Froni und Andreas. Meldet euch einfach kurz bei uns unter der 0800 4177 177. Die Nummer ist kostenlos. Danke und gute Fahrt.
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13: Oh ja.
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13: Und mit Talk Talk. It's my life. Aus außerdem die 70er mit den Bee Gees. Lässiger Wochenend-Groove schon mal. Night Fever. Und jetzt gibt's Evelyn Thomas. High Energy. Auf geht's.
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0: und wach. AC/DC, You Shook Me All Night Long. 6.40 Uhr, 20 Minuten vor 7. Guten Morgen am Freitag. Das Wochenende steht vor der Tür und Richtung Alpen passt natürlich wie auch im Rest von Bayern das Wetter. Ab in die Berge und am Bauneck in Lenggries in Oberbayern. Da geht's heute für alle Kids unter 15 in Begleitung eines Erwachsenen kostenlos mit der Bergbahn nach oben. Sonst können nur Kinder unter 6 umsonst fahren. Heute eben die Sonderaktion für alle Kinder bis 15 Jahren. Das ist natürlich eine richtig schöne Ferienaktion. Ein wunderbarer Auftakt fürs Sommerferienwochenende Nummer 2. Und auf was freut ihr euch so?
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2: Jo Carsten, hier ist der Marcel aus Oberschleißheim. Ich schicke dir gerade eine Audio aus Zypern. Oh. Ich bin nämlich gerade im Urlaub und ich freue mich extrem aufs Wochenende, weil ich da wieder richtig cool feiern gehe. Ich wünsche euch allen ein schönes Wochenende. Ciao, ciao.
3: Servus, ich bin die Marina aus Dingolfing und ich freue mich so besonders aufs Wochenende, weil ich am Sonntag Geburtstag habe und da mit meinen Mädels beim Brunchen richtig gescheit feiern werde. Liebe Grüße.
0: Das klingt auch auf jeden Fall nach guten Plänen. Ich wünsche euch ein fantastisches Wochenende. Startet gut rein. Jetzt mit 70ern, 80ern, 90ern. Talk, talk, it's my life. Guten Morgen zusammen.

Dawn Penn und You Don't Love Me. Das ist euer Freitagmorgen hier auf Arabella Bayern mit 13 Grad derzeit in Plattlingen in Niederbayern, 14 in Zirndorf in Mittelfranken und Nabburg in der Oberpfalz. Da liegen wir noch bei 12 Grad, also richtig schön frisch. Da kann man mal schön die Fenster aufreißen und mal ein bisschen frische Luft reinlassen, bevor es dann wieder über 30 Grad heute wird bei ungestörtem Sonnenschein und total blauem Himmel. Ja, und morgen in großen Teilen Feiertag in Bayern und außerdem enden ja wieder einige Ferien in anderen Bundesländern. Edge. Und bei uns geht's ins zweite Ferienwochenende und darum wird's definitiv auch wieder richtig voll auf den Straßen. Also unbedingt mehr Zeit einplanen und wenn ihr länger unterwegs sein solltet, unbedingt auch genug zu trinken mitnehmen, falls ihr dann doch mal in den dicken, fetten Stau kommt, damit ihr da auf jeden Fall genug zu trinken mit dabei habt. Und alles, was sonst noch wichtig ist für den Start Richtung Wochenende, das gibt's dann gleich um voll von Helen Martin hier auf Bayerns Musiksender in den Arabella Bayern Nachrichten. Und das ist Gianna Nannini für euch. Fotoromanza. Guten Morgen.

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11: Ich bin Helen Martin. Guten Morgen. Aus mehreren Teilen in Deutschland melden die Behörden wieder Waldbrände. Im Kreis Düren in NRW stehen ungefähr 25 Hektar in Flammen. Dort musste jetzt der Ortsteil Hürtgenwald-Gai evakuiert werden, weil sich die Flammen darauf zubewegen. Betroffen sind rund 1.800 Menschen. Auch bei Ottweiler im Saarland brennt es. Hunderte Feuerwehrleute sind im Einsatz. 4 von ihnen wurden verletzt. In Sachsen-Anhalt ist ein Feuer im Landkreis Harz mittlerweile unter Kontrolle. Um die Zahngesundheit von Pflegebedürftigen zu verbessern, können Zahnärzte seit einigen Jahren Vorsorgeuntersuchungen bei den Betroffenen gesondert abrechnen. Doch dieses Angebot erreicht nur wenige. Laut der Krankenkasse Barmer haben 2024 nur 2,4% der zu Hause Gepflegten eine spezielle Vorsorgeuntersuchung bekommen. Bei Heimbewohnern waren es knapp 31%. Die Kasse fordert mehr Kooperationsverträge zwischen Heimen und Zahnarztpraxen. Bei der Leichtathletik-EM in Birmingham gab's eine Medaillenflut fürs deutsche Team. Zehnkampfweltmeister Leo Neugebauer hat sich zum ersten Mal auch den Titel des Europameisters gesichert. Niklas Kaul hat Silber gewonnen. Und auch über 3000 Meter Hindernis gab's Edelmetall. Gold ging an Gesa Krause und Bronze an Olivia Gürt. Und zum Abschluss des Abends konnte der Diskuswerfer Henrik Janssen über Bronze jubeln.
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12: Ganz viel Sonnenschein für den Start Richtung Wochenende und am Nachmittag auch sehr starke Hitze und Ozonbelastung. Also keinen großen Sport draußen machen, sondern lieber ganz gemütlich das Wochenende einläuten. 30 bis 37 Grad gibt es heute, am wärmsten wird es am Untermain. Der Arabella Bayern Wettertrend auch morgen den ganzen Tag über richtig klasse. Erst am Abend kann es dann Richtung Allgäu mal krachen. Der Sonntag dann zunehmend schwül und flächendeckend auch Schauer und kräftige Gewitter im Laufe des Tages. Und die Temperaturen gehen ein klein wenig zurück und auch am Montag schnaufen wir so ein bisschen durch, weil dann gibt es dann weiterhin etwas wechselhaftes Wetter mit Sonne und Wolken im Wechsel und zwischendurch auch mal Schauer und Gewitter.
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12: Um 6:58 die wichtigsten Verkehrshinweise aktuell für euch in Bayern. A3 Passau Richtung Nürnberg zwischen Nittendorf und Laber. Gefahr durch Gegenstände auf der Fahrbahn. Genauer gesagt, es ist hier ein Kanister, der da nicht hingehört. Und die aktuellsten Bayernblitze haben wir auch für euch. Es wird zum einen fotografiert in Oberbayern in Schliersee auf der Miesbacher Straße. Danke Matthias fürs Durchgeben. Und dann haben wir noch in der Oberpfalz in Berg bei Neumarkt in der Oberpfalz die Oberölsbacher Straße von Tanja durchgegeben. Wenn ihr noch was habt, was wir nicht haben, meldet euch doch einfach kurz mal bei uns und zwar unter der 0800 4177 177. Dankeschön.
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12: Schön, dass ihr mit dabei seid. Wir bringen euch gut Richtung Wochenende. Sonnenbrille unbedingt beim Rausgehen noch mitnehmen und vielleicht auch schon mal, wenn ihr später dann in den Feierabend startet, die Sonnencreme auch nicht zu Hause lassen, sondern gleich mal mitnehmen. Und heute knallt es nochmal richtig rein. Genießt dieses Wochenende, denn das wird nochmal ein richtig heißes und sehr, sehr sonniges Wochenende, bevor es dann in der nächsten Woche ein bisschen wechselhafter wird. Wir begleiten euch jetzt rein Richtung Wochenende mit 70ern, 80ern und 90ern. Das sind Depeche Mode und Policy of Truth.

7.10 Uhr, 10 Minuten nach 7. Das ist Arabella Bayern, Bayerns Musiksender, gleich mit der letzten Chance, heute noch in den Jackpot zu springen beim Hit-Puzzle. Wir suchen eine Lieblingsserie aus 70ern, 80ern, 90ern. Nach Bruce Springsteen geht's los. Glory Days.

0: Bruce Springsteen, 7.14 Uhr gleich, Viertel nach sieben.
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0: Letzte Gelegenheit, heute Morgen noch in den Jackpot mit reinzuhüpfen, wenn ihr erkennt, welche Serie wir suchen. Denn wir sind hier mittendrin im Sommerferien-Spezial. Das heißt, es gibt nicht Songs, sondern es gibt Titelmusiken aus Fernsehsendungen und Fernsehserien aus 70ern, 80ern, 90ern, die wir in diesen 6 Wochen Ferien suchen. Und heute die Auflösung von Serie Nummer 2. Und ihr habt jetzt nochmal die Chance reinzuhören in den Freitagsausschnitt von unserer gesuchten Titelmelodie. Achtung, aufgepasst. Ich soll euch von der Redaktion sagen, es ist das Ende der Titelmelodie. Ha. Ja, gut. Hören wir nochmal rein. Puh. Habt ihr da eine Idee? Also es sind schon sehr, sehr viele Lösungsvorschläge eingegangen. Ich muss sagen, es scheint sehr knifflig zu sein, weil diese Lösungsvorschläge gehen teilweise recht weit auseinander. Es sind aber auch schon einige dabei gewesen, die es richtig wussten. Vielleicht wisst ihr es auch richtig. Dann meldet euch jetzt gerne noch 0800 4177 177 oder schickt noch eine Nachricht rein über arabella-bayern.de oder über unsere App. Ganz oben in der Leiste gibt es den Studio-Chat-Button. 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

Johnny Hates Jazz und Shattered Dreams hier auf Arabella Bayern, Bayerns Musiksender. Wir gucken kurz auf die aktuellen Temperaturen. Wir haben in Neusäß in Schwaben 13 Grad, 17 in Sulzfeld in Unterfranken und Hersbruck in Mittelfranken 13 Grad. Heute wieder Sonne satt, kaum ein Wölkchen am Himmel und das ist der perfekte Start ins Wochenende. Und alles, was sonst noch wichtig ist und was sonst noch los ist in der Welt und auch in Bayern, das gibt's um halb von Lisa Nagler im Arabella Bayern News Update. Bis dahin gibt's diesen wunderbaren Song von Chaka Khan. Gibt es so Songs, die wir als Moderatoren auch ganz besonders feiern. Und der hier gehört definitiv dazu. Ich werde jetzt hier richtig laut machen, die Redaktion wird gleich wieder ganz komisch gucken. Aber ich liebe das Ding.

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16: Mit Lisa Nagler. Schönen guten Morgen. Kleiner Reminder, heute nochmal einkaufen gehen. Morgen ist Feiertag in Bayern, Maria Himmelfahrt, aber nicht überall. In Nürnberg, Fürth und Erlangen ist nicht frei. Geschäfte und Supermärkte haben hier geöffnet. Entscheidend ist, ob in einer Stadt oder Gemeinde mehr Katholiken als Protestanten leben. Feiertag ist zum Beispiel in München, Augsburg, Regensburg oder Würzburg. Die Ölkonzerne machen sich die Taschen voll, während viele Familien jeden Euro umdrehen müssen. Das sagt Grünen-Fraktionschefin Dröge in der Bild. Ihre Partei fordert eine Übergewinnsteuer für Mineralölkonzerne wegen der hohen Spritpreise. Laut ADAC sind die Preise für Sprit seit Wochen zu hoch. Und noch die gute Bayern-Nachricht des Tages. Anstoßen in Unterfranken. Frankens größtes Weinfest startet heute. 6 Tage lang dreht sich im Landkreis Kitzingen alles um feine Tropfen. 11 Winzer der Mainschleife präsentieren sich. Und damit das Auto stehen bleiben kann, gibt's einen extra Shuttle-Service in Volkach. Immer gut informiert, mehr Nachrichten für Bayern, Deutschland und die Welt dann wieder zur vollen Stunde.
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17: Was soll ich sagen? Blauer Himmel, Sonnenschein, Sommerferienwetter, Wochenendwetter. Also besser geht's nicht. Das ist wirklich High Class, kann man sagen. Bei Temperaturen zwischen 30 und 37 Grad heute. Der Arabella Bayern Wettertrend. Auch morgen wird's richtig bombenmäßig. Am Abend dann am Alpenrand Richtung Allgäu ein paar Hitzegewitter möglich. Sonntag eher schwül und ein bisschen unbeständig. Sonne und Wolken wechseln sich ab, dazwischen Regen und Gewitter. Montag geht's genauso weiter und die Temperaturen gehen dann etwas zurück.
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17: Keine größeren Staus um 7:58. Deshalb gucken wir schnell rüber zu den aktuellsten Bayern-Blitzern. Die haben wir auch von euch gemeldet bekommen. Dankeschön dafür. Es wird zum einen fotografiert in Mittelfranken feucht in der Regensburger Straße. Dankeschön Harald fürs Durchgeben. Und außerdem haben wir noch im Berg bei Neumarkt in der Oberpfalz die Oberhülsbacher Straße von Tanja. Wenn ihr noch was habt, was wir nicht haben, sagt doch einfach kurz Bescheid. Wir sind da und die Nummer ist auch noch kostenlos. 0800 4177 177. Danke.
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17: Yes.
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17: Und mit richtig geilem Luftgitarrenrock. Von Whitesnake. Here I go again. Und dann haben wir Scatman John für euch. Und den Anfang, Ladies First, macht Liza Minnelli.
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17: Losing my mind. Los geht's.
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Holly Johnson und Love Train. Riesenhit für den Frontmann von Frankie Goes to Hollywood. 7.39 Uhr, gleich 20 vor 8. Wir bleiben mal bei Riesenhit. Und zwar heute vor genau 31 Jahren, gehen wir mal in dieses Jahr rein. Da war im Sommer Scatman John ganz oben in den Charts. Jawohl, Platz 1 in Deutschland und ganz Deutschland hatte diesen Song auf den Lippen. Wobei, das war ein bisschen schwierig, weil der hat ja so unglaublich schnell gesungen. Und hinter diesem Gesang und diesem Sprechgesang und Rappen steckte eigentlich auch eine ganz bewegende Geschichte. Denn John Larkin, der also hinter Scatman John steckte, der litt ja seit seiner Kindheit an schwerem Stottern und hatte immer panische Angst vorm Sprechen, was ich total verstehen kann. Und seine Erlösung hat er dann im Jazz und im sogenannten Scat-Gesang gefunden. Und mit über 50, ja, er war da schon über 50, da hat er dann den Mut zusammengenommen und hat eine Platte rausgebracht, hat seiner größten Schwäche eben seine größte Stärke gemacht. Also er drehte dieses Stottern dann um in blitzschnellen Sprechgesang und packte so ein paar knackige Beats drunter und dann ist das Ding so richtig abgegangen. Ein weltweites Phänomen, Millionen verkaufte Platten und ein absoluter Ohrwurm für die Ewigkeit und es ist eigentlich unmöglich, bei dem Ding mitzukommen. Aber wir können es ja gerne nochmal versuchen. Erinnert euch mit mir gemeinsam an diesen riesen Nummer 1 Hit heute vor 31 Jahren, Scatman John mit dem Scatman. Und jetzt tief Luft holen und dann gleich gemeinsam mit ihm mitmachen. 1, 2, 3. Scatman!

Whitesnake, here I go again auf Arabella Bayern, Bayerns Musiksender, 7.48 Uhr, 12 Minuten vor 8 am Freitagmorgen. Und die aktuellen Werte, die schauen wir uns mal gerade kurz an. 15 Grad in Altötting in Oberbayern, Burg Lengfeld, Oberpfalz ebenfalls 15 und weil es so schön ist, 15 zum dritten in Pocking in Niederbayern. Heute den ganzen Tag über Sonne satt, kein Wölkchen am Himmel. So muss es sein zum Wochenendauftakt. Und die Frage ist natürlich, droht uns wegen des Rekordsommers bei der Kartoffelernte oder bei dem Getreide ein richtiger Schock? Mehr dazu und alles, was sonst noch wichtig ist am Freitagmorgen, das gibt's bei Helen Martin für euch um 8 in den Arabella Bayern Nachrichten. Jetzt aber erstmal ganz entspannt rein in diesen Freitag. Mit Genesis. Follow you, follow me. Das ist Bayerns Musiksender. Schön, dass ihr mit dabei seid.

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9: Ich bin Helen Martin. Guten Morgen. Deutschland ächzt unter der Hitze und Trockenheit. Die Landwirte machen sich große Sorgen. Der Bauernverband rechnet damit, dass es dieses Jahr große Einbußen bei der Ernte geben wird. Verbandspräsident Ruckwied hat im Redaktionsnetzwerk Deutschland gesagt, dass es vor allem beim Weizen eine unterdurchschnittliche Ernte geben könnte. Auch bei Kartoffeln, Gemüse und Zuckerrüben schaut schlecht aus. In Süddeutschland könnte die Ernte laut Ruckwied sogar teilweise komplett ausfallen. In NRW wurde wegen eines Waldbrandes ein Ortsteil der Gemeinde Hürtgenwald in der Eifel evakuiert. Auch im Saarland kämpft die Feuerwehr gegen einen Waldbrand. Claudia Wächter berichtet.
10: Raus aus den Häusern sofort, hieß es für rund 1800 Bewohner in der Eifel. Die Warnung extreme Gefahr blinkt auf den Handys. Es waren dramatische Augenblicke, doch die Flammen rückten immer näher an die Gebäude heran. Die Feuerwehr ist im Großeinsatz, genauso wie im Saarland. Auch dort mussten wegen eines Waldbrandes eine Gaststätte und ein Wohnmobilstellplatz evakuiert werden. Einige Feuerwehrleute sind verletzt.
9: Für die deutschen Leichtathletinnen und Leichtathleten war es ein erfolgreicher Abend bei der EM in Birmingham. 5 Medaillen gab es. Zehnkampfweltmeister Leo Neugebauer hat Gold geholt, Silber ging an Niklas Kaul. Über 3000 Meter Hindernis hat Gesa Krause Gold gewonnen und Olivia Gürt Bronze. Und auch Diskuswerfer Hendrik Janssen durfte über Bronze jubeln.
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11: Blauer Himmel, Sonnenschein, schöner könnte es nicht sein. In den Sommerferien und auch zum Wochenende hin 30 bis 37 Grad. Mehr wollen wir für heute nicht sagen. Der Arabella Bayern Wettertrend auch morgen den ganzen Tag über richtig klasse. Und auch nochmal Temperaturen von bis zu 38 Grad. Erst am Abend gibt es dann vom Oberallgäu bis zum Wettersteingebirge einzelne Hitzegewitter. Am Sonntag ein Sonne-Wolken-Mix. Es wird deutlich schwüler und häufiger auch Schauer und Gewitter mit dabei. Das gleiche gilt für den Montag. Und da wird es ein klein wenig entspannter von den Temperaturen.
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11: Um 8:02 keine größeren Staus, kommt gut und sicher ans Ziel. Schnell der Blick rüber zu den aktuellsten Bayern-Blitzern. Einmal in Mittelfranken in Röttenbach die Ringstraße. Dankeschön, Andreas, fürs Durchgeben. Und dann haben wir noch in Oberbayern in Schliersee die Miesbacher Straße von Matthias. Fehlt noch was? Dann sag gerne Bescheid. Kostenlose Nummer 0800 4177 177. Danke.
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11: Schön, dass ihr mit dabei seid und wir holen gleich den Sommer auch noch ins DAB Plus Radio mit Enrique Iglesias. Das ist der Meermusiksommer mit Bailamos. Vorher noch die 80er mit Old Paul und My Favorite Waste of Time. Guten Morgen.

Das ist echtes Sommerfeeling hier auf Arabella Bayern, Bayerns Musiksender. Schön, dass ihr mit dabei seid an diesem Freitagmorgen. Und vom Sommer kommen wir jetzt so langsam Richtung Herbst. 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Und das ist Mr. Christy Burke. High on Emotion, 8:11 Uhr, gut 10 nach 8. Guten Morgen.

Ganz lässige Nummer von Human League Human hier auf Arabella Bayern bei aktuell 15 Grad in Buchenberg im Allgäu, 19 in Wackersdorf in der Oberpfalz und Roßtal in Mittelfranken, da liegen wir bei 18 Grad. Ansonsten blauer Himmel, Sonnenschein, besser könnte es ja da für uns nicht laufen zum Auftakt Richtung Wochenende fürs zweite Sommerferienwochenende. Und dazu ist heute auch noch mein Tag und vielleicht auch eurer, denn heute ist der internationale Tag des Roséweins. Und ich darf schon mal sagen, ich habe gestern Abend am See bei einem Sunset-Event schon mal ein bisschen vorgefeiert. Ein Glas geht ja schon mal. Naja, und heute wird dann auch nochmal aufs Wochenende angestoßen, oder? Der internationale Tag des Roséweins fällt übrigens immer auf den 14. August und in diesem Jahr glücklicherweise ganz perfekt auf einen Freitag. In diesem Sinne, Cheers! Und alles, was sonst noch wichtig ist, außer Rosé. Ja, es gibt schon noch ein paar Sachen, die auch noch wichtig sind, außer Rosé. Es gibt's um halb im Arabella Bayern News Update mit Lisa Nagler. Hier auf Bayerns Musiksender, das sind ABBA und Gimme, Gimme, Gimme. Guten Morgen.

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11: Mit Lisa Nagler, schönen guten Morgen. Kleiner Reminder, heute nochmal einkaufen gehen. Morgen ist Feiertag in Bayern, Maria Himmelfahrt, aber nicht überall. In Nürnberg, Fürth und Erlangen ist nicht frei. Geschäfte und Supermärkte haben hier geöffnet. Entscheidend ist, ob in einer Stadt oder Gemeinde mehr Katholiken als Protestanten leben. Feiertag ist zum Beispiel in München, Augsburg, Regensburg oder Würzburg. Die Ölkonzerne machen sich die Taschen voll, während viele Familien jeden Euro umdrehen müssen. Das sagt Grünen-Fraktionschefin Dröge in der Bild. Ihre Partei fordert eine Übergewinnsteuer für Mineralölkonzerne wegen der hohen Spritpreise. Laut ADAC sind die Preise für Sprit seit Wochen zu hoch. Und noch die gute Bayern-Nachricht des Tages. Anstoßen in Unterfranken. Frankens größtes Weinfest startet heute. 6 Tage lang dreht sich im Landkreis Kitzingen alles um feine Tropfen. 11 Winzer der Mainschleife präsentieren sich. Und damit das Auto stehen bleiben kann, gibt's einen extra Shuttle-Service in Volkach. Immer gut informiert, mehr Nachrichten für Bayern, Deutschland und die Welt dann wieder zur vollen Stunde.
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12: Das haben wir schnell erledigt. Sonne pur und die Temperaturen 30 bis 37 Grad heute in der Spitze. Der Arabella Bayern Wettertrend, auch morgen schaut es prima aus, bis zu 38 Grad. Erst am Abend gibt es vom Oberallgäu bis zum Wettersteingebirge einzelne Hitzegewitter, die sich da entladen können. Sonntag ein Sonne-Wolken-Mix, deutlich schwüler, etwas kühler auch insgesamt. Also kühler ist übertrieben, also die Werte gehen nicht mehr ganz so hoch, sagen wir es mal so, es bleibt schon noch ziemlich sommerlich warm. Und auch am Montag dann eher wechselhaft. Mit Sonne und Wolken im Mix und zwischendurch, genauso wie am Sonntag, auch mal Schauer und Gewitter möglich.
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12: Man merkt wirklich, es sind Sommerferien, denn heute Morgen gab es noch keinen einzigen größeren Stau. Und so ist es auch jetzt noch geblieben, überall freie Fahrt. Wir gucken noch schnell rüber zu den aktuellsten Bayern-Blitzern. Da haben wir einmal in Sonthofen im Allgäu die Hans-Böckler-Straße mal wieder. Vielen Dank Melanie fürs Durchgeben. Und dann hat sich bei uns noch Bernd gemeldet, mit einem Blitzer in Schwaben in Neusäß, die Konrad-Kopp-Straße hier. Wenn noch was fehlt, sagt einfach kurz Bescheid. Die Nummer ist kostenlos 0800 4177 177. Dankeschön.
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12: Und mit UB40. Red, Red Wine. Außerdem Kult 70er. Von Labelle. Lady Marmalade. Und wir starten mit einem Lieblings-80er.
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0: gute Laune geht's rein Richtung Wochenende. Die Swing Out Sister und Breakout, 8.40 Uhr, 20 vor 9. Ja, das Wochenende steht vor der Tür und Richtung Alpen passt das Wetter natürlich wie im Rest von Bayern auch hervorragend. Ab in die Berge und am Brauneck in Lenggries in Oberbayern, da geht's heute für alle Kids unter 15 in Begleitung eines Erwachsenen kostenlos nach oben mit der Bergbahn. Ansonsten können nur Kinder unter 6 umsonst fahren. Heute eben also diese Sonderaktion zu den Ferien für alle Kinder bis 15 for free nach oben. Das ist ein wunderschöner Auftakt fürs Sommerferien. Wochenende Nummer 2. Und Katrin hat sich auch bei mir gemeldet per Studio-Chat und sie freut sich am Wochenende jetzt, dass es endlich losgeht in die Sommerferien mit ihren zwei Kindern, Luisa und Tim, und ihrem Mann Martin geht's ab nach Griechenland. Da wünschen wir ganz viel Spaß und schickt doch gerne mal ein paar Bilder rein. Ja, und bei euch so?
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2: Servus, ich bin die Marina aus Dingolfing und ich freue mich so besonders aufs Wochenende, weil ich am Sonntag Geburtstag habe und da mit meinen Mädels beim Brunchen richtig gescheit feiern werde. Liebe Grüße.
0: Das klingt hervorragend. Ich wünsche dir ganz, ganz viel Spaß. Schönes Wochenende.

Foreigner. That was yesterday. 8:48 Uhr, gleich 10 vor 9. Die aktuellen Werte schauen wir uns kurz an. Münchberg, Oberfranken 16 Grad, 12 Ottobeuren im Allgäu und in Oberbayern in Murnau. Derzeit ist 16 Grad. Sonne den ganzen Tag über bei blauem Himmel. Und morgen dazu in großen Teilen Feiertag in Bayern. Ich sag das nochmal, auch wenn wir es vielleicht heute Morgen schon mal erwähnt haben. Aber einige haben das gar nicht so auf dem Schirm gehabt, dass morgen an diesem Samstag ein Feiertag ist. Dass man also diesen gewohnten Wochenendeinkauf gar nicht machen kann. Zumindest nicht in den meisten Gegenden. Es gibt einige Teile in Bayern, da ist auf, in Franken zum Beispiel, da könnt ihr mal vorbeischauen. Da gibt es ein bisschen Shopping-Tourismus wahrscheinlich, aber ansonsten ist alles dicht. Das nur so heute als Erinnerung, dass ihr da auf jeden Fall noch heute einkaufen geht. Und ansonsten, ja, ganz klar, an diesem Wochenende, das Sommerferienwochenende Nummer 2 und in einigen Bundesländern enden die Ferien. Das heißt, die Straßen werden definitiv voll sein. Und alles, was sonst noch wichtig ist für euren Freitag, das gibt's dann um voll von Helen Martin in den Arabella Bayern Nachrichten. Bis dahin spiele ich euch 70er, 80er, 90er.

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6: Ich bin Helen Martin. Guten Morgen. Die Menschen im Örtchen Hürtgenwald in NRW haben sich ihren Morgen bestimmt anders vorgestellt. Wegen eines Waldbrandes musste ein Teil der Gemeinde am Morgen evakuiert werden. Für 1800 Menschen hieß es, raus aus den Häusern, denn die Flammen kommen immer näher. Auch in anderen Teilen Deutschlands wüten weiter Waldbrände. Im Saarland zum Beispiel musste eine Gaststätte und ein Wohnmobilstellplatz evakuiert werden. Mehrere Feuerwehrleute wurden verletzt. Es ist heiß und trocken und das macht auch den Landwirten zu schaffen. Bauernpräsident Ruckwied rechnet damit, dass in Süddeutschland teilweise die Ernte ausfallen könnte. Das hatte dem Redaktionsnetzwerk Deutschland gesagt. Die Einzelheiten von Jan-Henner Reitze.
7: Kartoffeln, Gemüse, Mais oder Rüben. Felder damit in Süddeutschland seien so stark vertrocknet, dass überhaupt kein Ertrag mehr übrig bleibe, sagt Ruckwied, der auch bei Getreide von einer unterdurchschnittlichen Ernte ausgeht. Ein großes Problem sei auch, dass Futter für Rinder oder andere Tiere fehlt. Weil kein Gras nachwächst, kann kein Heu gemacht werden.
6: Bei der Leichtathletik-EM in Birmingham gab's eine Medaillenflut fürs deutsche Team. Zehnkampfweltmeister Leo Neugebauer hat sich zum ersten Mal auch den Titel des Europameisters gesichert. Niklas Kaul hat Silber gewonnen. Und auch über 3000 Meter Hindernis gab's Edelmetall. Gold ging an Gesa Krause und Bronze an Olivia Gürt. Und zum Abschluss des Abends konnte der Diskuswerfer Henrik Janssen über Bronze jubeln.
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8: Da lacht die Sonne, da lacht nachher dann zum Feierabend auch zum Start ins Wochenende der Aperol Spritz und das frisch gezapfte Bier. 30 bis 37 Grad gibt's heute bei strahlend blauem Himmel. Der Arabella Bayern-Wettertrend auch morgen schaut's richtig gut aus. Erst am Abend gibt's dann vom Allgäu her an den Bergen nochmal einzelne Hitzegewitter, die dann auftauchen können. Sonntag ein Sonne-Wolken-Mix, ab und an mal ein Schauer und Gewitter. Insgesamt etwas schwüler und die Temperaturen gehen leicht zurück. Das gleiche gilt für den Montag.
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8: Um 9:02 die wichtigsten Verkehrshinweise aktuell für euch in Bayern A3 Frankfurt Richtung Würzburg zwischen Aschaffenburg und Aschaffenburg Ost. Da braucht ihr knappe 10 Minuten länger. Und dann noch die aktuellsten Bayern Blitzer, die habe ich auch für euch. Und zwar einmal im Allgäu in Mindelheim die Landsberger Straße von Jan durchgegeben. Und außerdem haben wir noch in Nürnberg die Franzstraße. Und das kam von Christiane. Wenn ihr noch was habt, was wir nicht haben, 0800 4177 177. Danke euch.
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8: Der Countdown zum Wochenende läuft morgen mit dem Feiertag fast bayernweit. Und damit ihr die letzten Stunden vorm Wochenende noch gut verbringt, geben wir nochmal richtig Gas. Mit dem Mehrmusiksommer gleich mit Jennifer Page und Crush. Vorher noch Lieblings-80er von Wham. Wake Me Up Before You Go Go. Guten Morgen am Freitag.

0: Talking Heads and Road to Nowhere, 9.14 Uhr, gleich Viertel nach 9. Guten Morgen.
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0: In der Sommerferien-Edition, in diesen Wochen, in diesen 6 Sommerferienwochen, suchen wir nicht einfach nur Songs, sondern wir suchen Lieblingsfernsehsendungen, Lieblingsserien aus 70ern, 80ern, 90ern. Und das auch wieder mit Musik, nämlich mit der Titelmusik daraus. Und da gibt es auch immer nur einen ganz kurzen kleinen Ausschnitt aus diesen Titelmusiken. Und ihr müsst erkennen, welche Serie wir suchen. Und in dieser Woche gab es zum Beispiel diesen Ausschnitt hier. Oder aber auch den hier. So, und daran musstet ihr dann erkennen, welche Serie wir suchen. Viele haben mitgemacht, es gab auch einige Antworten, die ein bisschen daneben lagen, aber die in der Richtung schon sehr, sehr gut waren. Am Ende müssen wir natürlich die richtige Antwort hören und mal schauen, ob wir die bekommen von Jürgen, und zwar aus Unterfranken, aus Rüdenau. Grüß dich, guten Morgen.
2: Guten Morgen, servus.
0: So, jetzt sage mal, du hast ja diese Woche mitgemacht. Und wann hast du mitgespielt? Wann war dein Tipp? Wann hast du den abgegeben?
2: Am Dienstag.
0: Dienstag, okay. Und was hattest du am Dienstag da vermutet, was wir suchen? Hast du da nochmal bitte uns deine Antwort?
2: Ganz klar war das Magnum.
0: Ganz klar Magnum, sagst du. Also der Privatdetektiv mit Schnauze, dem berühmtesten Schnauzer okay, wahrscheinlich ja. überhaupt. Und seinem Ferrari und Higgins und den beiden Hunden, ne?
2: Zeus und Apollo, genau.
0: Genau. Oh, du kennst sogar die Namen von den beiden noch.
2: Ja.
0: Sensationell, also ein absoluter Fan. Deswegen ist ja auch klar, dass du es richtig erkennst. Herzlichen Glückwunsch, du hast ein DAB Plus Radio von Arabella Bayern gewonnen.
2: Super, ganz toll, wunderbar.
0: Wir wünschen dir ganz, ganz viel Spaß damit. Da kannst du uns auch überall mit hinnehmen, weil das Ding läuft auch über Akku. Also freu dich drauf, machen wir heute gleich noch fertig, geht's dann in die Post, ne?
2: Super.
0: Hast du irgendwas Cooles vor? Sehr gerne. Hast du was Cooles vor am Wochenende?
2: Ja, Geburtstag feiern. Mein Schwager hat Geburtstag und andere Bekannte auch noch.
0: Na wunderbar. Also da kommst du aus dem Feiern nicht mehr raus. Und wir schicken dir derweil das Radio zu. Danke fürs Mitmachen, dir ein schönes Wochenende und Grüße an die Verwandtschaft und an die Geburtstagskinder.
2: Mach ich, alles klar.
0: Wunderbar. Und jetzt hören wir mal kurz rein nochmal. Nicht in Schnipselform, sondern in der langen Version. Magnum, das war's.

Sensationell. Und am Montag gibt's dann wieder eine neue Ausgabe von der Sommerferien-Edition vom Hitpuzzle mit einem neuen DAB Plus Radio im Arabella Bayern Design. Jetzt für euch die Stranglers, Always the Sun. 9:17 Uhr, morgen.

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5: Mit Lisa Nagler. Schönen guten Morgen. Der nächste Schwung im Freistaat macht sich bereit für den Urlaub, fährt oder fliegt weg. Wir merken es in den Städten und Gemeinden bei uns, es ist deutlich leerer. In anderen Bundesländern enden die Ferien an diesem Wochenende. Sachsen, Sachsen-Anhalt, Thüringen und Schleswig-Holstein. Heißt für uns Staus auf den Autobahnen in Bayern, vor allem am Sonntag, erwartet der ADAC. Es ist weiterhin zu trocken. Das löst weitere Brände aus, ganz aktuell auf der A8 bei Brunnthal in Oberbayern. Dicke Rauchschwaden waren gestern zu sehen, die Ausfahrt war gesperrt. Eine Böschung zwischen Sauerlach und Hofolding hatte gebrannt. Das Feuer hat sich auf den angrenzenden Wald ausgebreitet. Am Abend war der Brand gelöscht. Wieder nicht geknackt. Morgen gibt's die neue Chance auf 50 Millionen Euro im Lotto-Jackpot. Hat's noch nie seit 1955 gegeben. 40 Mal hintereinander ist der Jackpot nicht geknackt worden. 6 richtige plus Superzahl hat's seit Ende März nicht gegeben. Mehr geht nicht, denn der Gewinn wird gedeckelt. Immer gut informiert, mehr Nachrichten für Bayern, Deutschland und die Welt wieder zur vollen Stunde.
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6: Mal heute noch ein paar Kreuzchen machen, oder? Vielleicht klappt's ja. Wer weiß, irgendwann muss das Ding doch mal geknackt werden. Auf jeden Fall haben wir den Jackpot, was das Wetter betrifft, denn es gibt ganz viel Sonnenschein. Von früh bis spät bei blauem Himmel, die Temperaturen 30 bis 37 Grad. Und wie geht's dann weiter? Der Arabella Bayern Wettertrend, auch das Wochenende wird recht schön. Vor allen Dingen morgen gibt's wieder von früh bis spät das gewohnte Bild wie in den letzten Tagen. Sonne, Sonne, Sonne. Erst am Abend am Alpenrand erste Hitzegewitter. Sonntag, ja okay, Sonne und Wolken im Wechsel, bisschen schwüler. Temperaturen gehen ganz leicht zurück. Und es kann immer wieder auch Regen oder Gewitter geben. Das gleiche Spielchen auch am Montag.
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6: Eine Minute nach 9:30 die wichtigsten Verkehrshinweise aktuell für euch in Bayern. Nur Kleinigkeiten heute Morgen, die A3 Nürnberg Richtung Passau zwischen Kreuz Deggendorf und Hengersberg. Hier sind es etwa 10 Minuten. Dann haben wir nochmal die A3 Frankfurt Richtung Würzburg, diesmal zwischen Aschaffenburg und Goldbach stockend. Knappe 10 Minuten. Und die A99 noch, das ist der Autobahnring München Südwest Richtung München Nord zwischen dem Kreuz West und Feldmochinger Dreieck. Hier haben wir gute 10 Minuten mehr. Das war's schon wieder und die aktuellen Bayern-Blitzer gibt es auch bei uns in Sonthofen in der Hans-Böckler-Straße im Allgäu von Melanie. Und dann haben wir noch in Neusäß die Konrad-Kopp-Straße, gerade eben auch nochmal bestätigt von Peter. Für mehr 0800 4177 177. Danke.
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6: Und ich mache gleich ganz besonders laut bei Shannon. Let the music play. Außerdem zurück in die Zukunft Soundtrack mit Huey Lewis and the News, Power of Love.

Joe Cocker mit seiner unglaublichen Hymne Don't You Love Me Anymore. 9:41, gut 20 vor 10 am Freitag. Ja, und morgen ist Feiertag, Maria Himmelfahrt, aber der Feiertag gilt nicht für ganz Bayern. Während in über 1700 katholisch geprägten Gemeinden, vor allen Dingen im Süden, die Läden dicht bleiben, ist in Nordbayern ganz normaler Betrieb. In 348 eher protestantischen Gemeinden wie Nürnberg oder Bayreuth haben die Geschäfte regulär geöffnet. Für viele Oberpfälzer oder Oberbayern heißt es da traditionsgemäß Feiertags-Shopping-Tourismus Richtung Franken. Wer also morgen einen ausgiebigen Einkaufsbummel machen will, der muss ein Stückchen nach Norden fahren. Ja, und egal, ob ihr die Seele eher baumeln lasst an diesem Feiertag oder die Shopping-Center stürmt, wir wünschen euch schon jetzt ein schönes Wochenende und begleiten euch auch natürlich am Feiertag morgen mit 70ern, 80ern, 90ern. Das hier sind Wet, Wet, Wet, 90er. Love is all around.

Feel the Power of Love. Ah, ich sehe ihn da noch mit dem DeLorean durch die Zeit reisen. Herrlich, oder? Zurück in die Zukunft. Geile Filme waren das. Also vor allen Dingen auch der erste sowieso. Das war einfach legendär. Marty McFly mit dem DeLorean und der Professor. Und ach, herrlich, herrlich, herrlich. Wirklich tolle Erinnerungen. Und gleich für euch dann noch weitere tolle 70er, 80er, 90er, die schöne Erinnerungen wachrufen. Zum Beispiel mit den Rolling Stones. Dann ab 10 Uhr mit meinem Kollegen Uli Floor, die Bengals mit dabei, Lionel Richie, Fleetwood Mac, eine der erfolgreichsten Bands überhaupt, Whitney Houston, Chris Rea und. Also da freut ihr euch schon jetzt gerne auf diesen wunderbaren Vormittag. Er bringt euch rein Richtung Nachmittag, der gute Uli, und dann geht's ab Richtung Wochenende. Das sind doch mal gute Aussichten, oder? Fantastisch. Und jetzt von mir noch für euch gleich 10cc und Dreadlock Holiday und vorher noch Stempel drauf, Lieblings-80er. Shannon und Let the Music Play am Freitag. Euch ein fantastisches, schönes Wochenende. Genießt es und habt eine gute Zeit. Freitag!

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6: Ich bin Helen Martin. Die deutsche Autoindustrie verliert Jobs wie noch nie. Innerhalb eines Jahres sind 42.300 Arbeitsplätze weggefallen, wie das Statistische Bundesamt berichtet. Insgesamt waren in den ersten 6 Monaten des Jahres rund 692.000 Menschen in der Autobranche beschäftigt und damit so wenige wie noch nie seit 2005. Auch andere Industriezweige bauen Stellen ab, allerdings langsamer. In Nordrhein-Westfalen rückt ein Waldbrand immer näher an ein Wohngebiet heran. 1.800 Bewohner aus einem Ortsteil der Gemeinde Hürtgenwald in der Eifel mussten deshalb evakuiert werden. Claudia Wächter berichtet.
7: Bewohner beten, dass sie in ihre Häuser zurückkehren können. Nur mit dem Nötigsten, mit Ausweispapieren und Medikamenten flüchteten sie. Zig Feuerwehrleute versuchen nun weiter, den Waldbrand in den Griff zu bekommen, zu verhindern, dass möglicherweise weitere Ortschaften evakuiert werden müssen. Und auch im Saarland brennt ein Waldgebiet. Dort scheint die Lage aber mittlerweile unter Kontrolle.
6: Eine Koalition zwischen dem BSW und der AfD? Die wird es nach den Landtagswahlen in Ostdeutschland nicht geben, sagt die BSW-Vorsitzende Mohammed Ali. Begründet hat sie das im Deutschlandfunk damit, dass es im AfD-Landesverband in Sachsen-Anhalt Faschisten und Rechtsextreme gebe. Aber sie meint auch, dass sie mit der AfD über Inhalte sprechen will. Man könne eine Partei, die etwa in Sachsen-Anhalt vor einer absoluten Mehrheit stehe, nicht ignorieren. Um die Zahngesundheit von Pflegebedürftigen zu verbessern, können Zahnärzte seit einigen Jahren Vorsorgeuntersuchungen bei den Betroffenen gesondert abrechnen. Doch dieses Angebot erreicht nur wenige. Laut der Krankenkasse Barmer haben 2024 nur 2,4% der zu Hause Gepflegten eine spezielle Vorsorgeuntersuchung bekommen. Bei Heimbewohnern waren es knapp 31%. Die Kasse fordert mehr Kooperationsverträge zwischen Heimen und Zahnarztpraxen.
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8: Auch heute jede Menge Sonne, wolkenloser Himmel, nur an den Alpen ein paar Quellwolken. Also alles wie gehabt. Nicht ganz, es wird noch etwas heißer, bis 36 Grad. Der Arabella Bayern Wettertrend morgen am Samstag, vor allen Dingen am Vormittag und Mittag noch heiß und sonnig. Ab dem Nachmittag machen sich dann in Unter- und Mittelfranken ein paar Wolken auf den Weg. Später gibt's die auch in Oberbayern und Schwaben. Dann steigt so ein bisschen das Schauer- und Gewitterrisiko, aber trotzdem nochmal knackig heiß. Ähnlich wie heute.
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8: Freitagvormittag, es geht rein ins Wochenende und ich versorge euch gleich mit Tipps, was ihr unternehmen könnt. Zuerst aber viel Musik, ganz entspannt. The Rolling Stones. Ihr wisst schon, Stones gehen immer. Angie, direkt nach Whitney Houston, I'm Your Baby Tonight. Und hier ist Chris Rea, I Can Hear Your Heartbeat.

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1: Wir lassen es am Wochenende gleich doppelt krachen, nämlich mit Böllerschüssen und 2 Bieranstichen an einem Abend. Das Ganze von heute bis Montag auf der Rostalkerber im Landkreis Fürth in Mittelfranken. Heute Nachmittag um 16 Uhr geht's los. Erst wird der Kerberbaum aufgestellt auf dem Marktplatz, dann knallt's beim traditionellen Böllerschießen und danach wird in den Gasthäusern und im Festzelt ozapft. Und dazu gibt's Schausteller, Fahrgeschäfte und gutes bayerisches Essen. Und Römer in Rüstung, echte Ritter auf dem Marktplatz und direkt daneben ein Festzelt mit zünftiger Blasmusik und süffigem Bier. Von heute bis Montag ist Kipfenberger Limesfest im Altmühltal in Oberbayern und das wird eine kleine Zeitreise. Um 18 Uhr geht's los, übers Wochenende gibt's dann historische Aufführungen auf dem Marktplatz mit der Limeskönigin und Ritter Kropf. Und im Festzelt steigt die Party mit einer Band und mit kühlem Bier bei freiem Eintritt. Wunderbar. Was sonst noch los ist, nachklicken auf arabella-bayern.de oder mal in die kostenlose Arabella Bayern App reinschauen. Und das ist Eddie Grant für euren Freitagvormittag. 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
11: Heute und morgen nochmal knallheiß. Strahlend blauer Himmel bis 36, morgen bis 37 Grad. Nur an den Alpen ein paar Quellwolken, bleibt aber trocken. Morgen ab dem Nachmittag ein paar Wolken aus Unter- und Mittelfranken. Später auch in Schwaben und Oberbayern. Dann steigt das Schauer- und Gewitterrisiko. Schauen wir auf den Sonntag. Der startet vor allem in Franken mit vielen Wolken. Die breiten sich im Tagesverlauf nach Süden hin aus. Und zum Abend gibt's dann auch im Süden Schauer und Gewitter und es kühlt ganz langsam ab.
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Dass aus ihm ein Popstar wird, war eigentlich klar. Chesney Hawkes, sein Vater, Sänger der 60er Jahre Boyband The Tremolos, ich sag nur Silence is Golden, der beste Freund der Familie, Nick Kershaw. Wenn das alles zusammenkommt, naja, dann ist ja klar, das Kind wird ein Popstar. Und Nick Kershaw schreibt ihm diesen Song, der 1991 weltweit aber sowas von abgeht, The One and Only. Bleibt ehrlicherweise der einzige echte große Hit für Chesney Hawkes, aber damit setzt er sich ein Denkmal. 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Schönen Freitagvormittag mit Fleetwood Mac und Gypsy.

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10: Ich bin Helen Martin. Die deutsche Autoindustrie verliert Jobs wie noch nie. Innerhalb eines Jahres sind 42.300 Arbeitsplätze weggefallen, wie das Statistische Bundesamt berichtet. Insgesamt waren in den ersten 6 Monaten des Jahres rund 692.000 Menschen in der Autobranche beschäftigt und damit so wenige wie noch nie seit 2005. Auch andere Industriezweige bauen Stellen ab, allerdings langsamer. In Nordrhein-Westfalen rückt ein Waldbrand immer näher an ein Wohngebiet heran. 1.800 Bewohner aus einem Ortsteil der Gemeinde Hürtgenwald in der Eifel mussten deshalb evakuiert werden. Claudia Wächter berichtet.
11: Bewohner beten, dass sie in ihre Häuser zurückkehren können. Nur mit dem Nötigsten, mit Ausweispapieren und Medikamenten flüchteten sie. Zig Feuerwehrleute versuchen nun weiter, den Waldbrand in den Griff zu bekommen, zu verhindern, dass möglicherweise weitere Ortschaften evakuiert werden müssen. Und auch im Saarland brennt ein Waldgebiet. Dort scheint die Lage aber mittlerweile unter Kontrolle.
10: Eine Koalition zwischen dem BSW und der AfD? Die wird es nach den Landtagswahlen in Ostdeutschland nicht geben, sagt die BSW-Vorsitzende Mohammed Ali. Begründet hat sie das im Deutschlandfunk damit, dass es im AfD-Landesverband in Sachsen-Anhalt Faschisten und Rechtsextreme gebe. Aber sie meint auch, dass sie mit der AfD über Inhalte sprechen will. Man könne eine Partei, die etwa in Sachsen-Anhalt vor einer absoluten Mehrheit stehe, nicht ignorieren. Um die Zahngesundheit von Pflegebedürftigen zu verbessern, können Zahnärzte seit einigen Jahren Vorsorgeuntersuchungen bei den Betroffenen gesondert abrechnen. Doch dieses Angebot erreicht nur wenige. Laut der Krankenkasse Barmer haben 2024 nur 2,4% der zu Hause Gepflegten eine spezielle Vorsorgeuntersuchung bekommen. Bei Heimbewohnern waren es knapp 31%. Die Kasse fordert mehr Kooperationsverträge zwischen Heimen und Zahnarztpraxen.
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12: Einmal noch Hochsommer und dann ist aber auch erstmal gut, oder? Richtig heiß heute und morgen. Heute bis 36, morgen bis 37 Grad. Wolkenloser Himmel, heute an den Alpen ein paar Quellwolken wie gehabt, bleibt aber trocken. Der Arabella Bayern Wettertrend für morgen erstmal genauso wie heute. Ab dem Nachmittag kommen aus Richtung Unter- und Mittelfranken so ein paar dichtere Wolken. Gegen Abend dann auch in Schwaben und Oberbayern und dann steigt das Schauer- und Gewitterrisiko an. Am Sonntag insgesamt etwas durchwachsener und es kühlt ganz langsam ab.
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12: Kurz nach 11, hier sind die wichtigsten Verkehrsinfos aktuell für euch in Bayern. A3 Nürnberg-Passau zwischen Metten und Hengersberg Viertelstunde plus, ebenso auf der A3 Frankfurt-Würzburg zwischen Aschaffenburg und Goldbach. Rüber auf die A9 München-Nürnberg zwischen Manching und Ingolstadt-Ost 20 Minuten plus und A8 Stuttgart-München zwischen Friedberg und Dasing 25 Minuten. Der dickste Klopper kommt von der A9 Halle Leipzig-Nürnberg zwischen Kreuz-Nürnberg und Nürnberg-Fischbach. Gute 50 Minuten on top. 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
12: Da geht's also nochmal rein in so ein Hochsommerwochenende. Also schauen wir nochmal am See vorbei und im Biergarten und in Strandbars. Einen besonders schönen Tipp, wo ihr das alles verbinden könnt. Gleich nach China Easton, nach London Beat und Michael Jackson und Cedar Garrett. 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

0: Gina Easton auf Arabella Bayern, Bayerns Musiksender am Freitagvormittag. Es wird nochmal brütend heiß jetzt am Wochenende. 36, 37 Grad die Maxi-Werte und dann kühlt es in den kommenden Tagen etwas runter. Das heißt aber auch, schaut unbedingt nochmal an den Seen vorbei, genießt die Strandbars bei uns in Bayern und die Sonnenterrassen direkt am Wasser. Marco Rauch vom Strandhotel Südsee in Diessen am Ammersee in Oberbayern kann es jedenfalls kaum erwarten.
1: Servus, da ist der Marco vom Strandhotel Südsee am Südende des Ammersees. Im Hintergrund hört man schon die Herrsching, den Schaufelraddampfer. Wir starten ins letzte Sommerwochenende mit über 30 Grad. Das Bier ist eiskalt und der Catch of the Day hängt im Netz. Also kommt's vorbei, genießt den Sommer in vollen Zügen.
0: Und direkt nebenan ist morgen von 10 bis 18 Uhr auch noch Kunsthandwerkermarkt in den Seeanlagen. Ob ihr am Ammersee oder sonst wo ans Wasser geht, genießt dieses voraussichtlich letzte Vollgas-Sommerwochenende in vollen Zügen. Und die passende Musik, die gibt's von mir. Hier ist Katrina and the Waves, Walking on Sunshine auf Arabella.

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11: Viel trinken, viel schwitzen, es wird nochmal knallheiß heute und morgen. 36, morgen 37 Grad in der Spitze. Dazu wolkenloser Himmel nur an den Alpen. Wie gehabt, ein paar Quellwolken, bleibt aber trocken. Morgen erstmal ganz ähnlich, dann aber im Laufe des Nachmittags, vor allem in Unter- und Mittelfranken, so ein paar mehr Wolken, die ziehen bis zum Abend auch Richtung Schwaben und Oberbayern und dann steigt das Gewitterpotenzial tatsächlich an. Der Arabella Bayern Wettertrend für Sonntag, da gibt's deutlich mehr Wolken, es gibt auch Schauer und Gewitter und es kühlt insgesamt leicht ab.
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12: Hier sind die wichtigsten Verkehrsinfos für euch aktuell in Bayern. A3 Nürnberg-Passau zwischen Metten und Hengersberg Viertelstunde plus. A3 Frankfurt-Würzburg zwischen Stockstadt und Goldbach 22 Minuten plus. Rüber auf die A9 München-Nürnberg zwischen Manching und Denkendorf eine halbe Stunde. Und A9 Halle-Leipzig-Nürnberg wird etwas besser zwischen Lauf und Nürnberg-Fischbach 25 Minuten on top. 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

Promised Myself, Nick Kamen auf Bayerns Musiksender Arabella Bayern Freitagvormittag. Es kann schon sehr hilfreich sein, wenn dein Bruder zufällig David Gilmour kennt, den Sänger von Pink Floyd. So hat Kate Bush damals, 73, ganz schön Glück, dass ihr Bruder die beiden vorstellt. Und der Pink Floyd-Boss ist begeistert von Kate und er fördert sie. Und ein paar Jahre später startet sie durch und wird selbst ein Weltstar. Einer ihrer bekanntesten Songs stammt aus dem Jahr 85, Running Up That Hill. Und die Nummer, die ist so zeitlos, dass sie vor 4 Jahren für die Netflix-Serie Stranger Things verwendet wird. Und dadurch wird sie in vielen Ländern noch mal erfolgreicher als einst im Jahr 1985. Ein echtes Meisterwerk eben.

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11: Ich bin Justin Hamm. Rund 8000 Menschen in Deutschland warten aktuell auf ein lebensrettendes Spendeorgan. Um die Zahl der Organspenden zu erhöhen, nimmt eine große Gruppe im Bundestag nun einen neuen Anlauf bei der Widerspruchslösung. Mehr als 200 Abgeordnete von Union, SPD, Grünen und Linken haben einen Gesetzesentwurf unterzeichnet. Das Ziel: Erwachsene sollen automatisch als Spender nach dem Tod gelten, außer sie haben vorher aktiv widersprochen. Bisher ist für Organentnahmen eine ausdrückliche Zustimmung nötig. Wegen eines Waldbrandes in NRW bangen hunderte Menschen um ihr Zuhause. Rund 1800 Einwohner der Gemeinde Hürtgenwald wurden in Sicherheit gebracht. Der Brand weitete sich am Morgen weiter aus. Thomas Bremser berichtet.
12: Die Menschen sind in Notunterkünften oder bei Freunden untergekommen. Die Flammen sind nur noch wenige hundert Meter vom Stadtrand entfernt. Die Löscharbeiten sind schwierig durch stark und wechselnde Winde. Dazu kommt, die Gegend ist durch Munition aus dem Weltkrieg belastet. Aus ganz NRW sind Rettungskräfte im Einsatz, auch die Bundeswehr soll später helfen.
11: Die Bayerische Polizeigewerkschaft GdP distanziert sich von Äußerungen ihres stellvertretenden Bundesvorsitzenden Hüber zum Umgang mit der AfD. Dieser hatte Polizisten aufgefordert, sich auf eine mögliche AfD-Regierung in Sachsen-Anhalt vorzubereiten. Landeschef Leitner sagt, der Amtseid der Polizei dürfe nicht für parteipolitische Botschaften genutzt werden. Die Polizei müsse politisch neutral bleiben. Bei Kalkarbeiten im Wald ist ein Hubschrauber im sächsischen Erzgebirge abgestürzt. Der Heli war laut Polizei mit einem Piloten besetzt. Die ARD berichtet, dass der Mann bei dem Absturz ums Leben gekommen ist. Augenzeugen berichten von einer großen Rauchsäule, die von weit weg zu sehen war. Die genauen Hintergründe sind noch unklar.
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13: Auch heute jede Menge Sonne, wolkenloser Himmel, nur an den Alpen ein paar Quellwolken. Also alles wie gehabt. Nicht ganz, es wird noch etwas heißer, bis 36 Grad. Der Arabella Bayern Wettertrend morgen am Samstag, vor allen Dingen am Vormittag und Mittag noch heiß und sonnig. Ab dem Nachmittag machen sich dann in Unter- und Mittelfranken ein paar Wolken auf den Weg. Später gibt's die auch in Oberbayern und Schwaben. Dann steigt so ein bisschen das Schauer- und Gewitterrisiko, aber trotzdem nochmal knackig heiß. Ähnlich wie heute.
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15: Schönen Vormittag, Ingmar hier aus der Arabella Bayern Verkehrszentrale. Schauen wir zusammen auf die Straßen aktuell. A9 einmal, München Richtung Nürnberg, zwischen Manching und Denkendorf der längste Stau, 12 Kilometer, Zeitverlust bei 35 Minuten. Dann auf der A7 Fulda Richtung Würzburg, zwischen dem Dreieck Fulda und Bad Brückenau ein brennender PKW, Achtung der Standstreifen hier blockiert. Und dann noch die A93 Weiden Richtung Regensburg, zwischen Pfreimd und Naburg ein Grasbrand, Achtung es staut sich auch, hier unbedingt an die Rettungsgasse denken. Ich wünsche euch eine gute Fahrt und alle aktuellen Staus gibt's auch immer in unserer kostenlosen Arabella Bayern App.
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13: Wir nähern uns dem voraussichtlich letzten Vollgas-Hochsommerwochenende. Falls ihr noch ein paar Tipps braucht, was ihr unternehmen wollt, jederzeit nachklicken auf arabella-bayern.de oder ihr schaut in die kostenlose Arabella Bayern App. Dort gibt's jede Menge Tipps für euch und jetzt gibt's jede Menge Musik für euch. 70er, 80er, 90er mit Bob Seger, Oldtime Rock'n'Roll, The Four Non Blondes, What's Up und hier ist William Pitt und City Lights.
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1: Ich habe bei euch gehört, dass es kommende Woche ja langsam etwas abkühlt bei uns in Bayern. Da ich in einer Dachgeschosswohnung lebe, kommt mir das sehr gelegen, schreibt Susi aus Aschau im Chiemgau in Oberbayern über unseren Studio-Chat auf arabella-bayern.de. Ich wünsche mir für die richtige Stimmung irgendwas zum ganz sachte Runterfahren. Und da, denke ich mal, passt Carly Simon ganz gut. Give me all night auf Arabella Bayern. Hi.

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7: Heute und morgen nochmal knallheiß. Strahlend blauer Himmel bis 36, morgen bis 37 Grad. Nur an den Alpen ein paar Quellwolken, bleibt aber trocken. Morgen ab dem Nachmittag ein paar Wolken aus Unter- und Mittelfranken. Später auch in Schwaben und Oberbayern. Dann steigt das Schauer- und Gewitterrisiko. Schauen wir auf den Sonntag. Der startet vor allem in Franken mit vielen Wolken. Die breiten sich im Tagesverlauf nach Süden hin aus. Und zum Abend gibt es dann auch im Süden Schauer und Gewitter und es kühlt ganz langsam ab.
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8: Schönen Mittag, Ingmar hier aus der Arabella Bayern Verkehrszentrale. Schauen wir auf die Straßen in Bayern. Zuerst auf die A7 Fulda Richtung Würzburg. Zwischen dem Dreieck Fulda und Bad Brückenau ein brennender PKW. Achtung, in beiden Fahrtrichtungen hier aktuell eine Sperrung. Weiter dann auf der A7 und zwar Ulm Richtung Füssen diesmal. Zwischen Föhringen und Illertissen ein Unfall mit zwei Fahrzeugen. Der linke Fahrstreifen deswegen blockiert. Achtung auch, es sind Personen auf der Fahrbahn. Und dann noch die A9 München Richtung Nürnberg. Da ja schon über den ganzen Vormittag der längste Stau, jetzt immer noch zwischen Manching und Denkendorf 11 Kilometer, Zeitverlust hier bei 35 Minuten. Ich wünsche euch eine gute Fahrt und alle aktuellen Staus gibt's auch immer in unserer kostenlosen Arabella Bayern App.
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Share. All or Nothing auf Arabella Bayern. Bayerns Musiksender am Freitagmittag. 47,5 Millionen Dollar, die eine Freundschaft zerstören. Heute vor 41 Jahren kauft Michael Jackson für besagte 47,5 Millionen den Musikkatalog mit den Beatles-Rechten, den Paul McCartney damals selbst gerne gekauft hätte. Und McCartney war danach zutiefst gekränkt, denn der hat das als Vertrauensbruch empfunden, da ausgerechnet er Jackson zuvor den Tipp zu genau solchen Investitionen gegeben hatte. Dabei hatten die viele Jahre zuvor auch gute Zeiten miteinander. Zum Beispiel, als sie gemeinsam im Studio stehen. Die treffen sich in Pauls Büro in London. Paul hat damals ganz oben ein Klavier stehen. Dann lassen sie ihrer Kreativität freien Lauf und als sie das Büro verlassen, ist der Song Say Say Say fertig. Später nehmen die beiden die Nummer auf und landen 83 einen riesigen Hit. Auf Arabella.

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12: Ich bin Justin Hamm. Nach dem Drohnenvorfall am Flughafen Leipzig-Halle letzte Woche will Bayern seine Drohnenabwehr nun stärken. Das hat Innenminister Herrmann angekündigt. Der CSU-Politiker betonte, dass die Polizei mit modernen Detektions- und Abwehrsystemen ausgestattet werden müsse. Außerdem soll das Personal beim Drohnenkompetenz- und Abwehrzentrum der bayerischen Polizei aufgestockt werden. Finanzminister Klingbeil will einen Steuervorteil für Mitarbeiterrabatte abschaffen. Bisher können Beschäftigte Produkte ihres Arbeitgebers bis zu 1.080 Euro im Jahr steuerfrei rabattiert kaufen. Zum Beispiel Supermarktmitarbeiter beim Einkauf oder Autobauerangestellte bei Neuwagen. Der Staat würde durch eine Änderung 240 Millionen Euro jährlich sparen. Ein Großbrand in der Eifel hält die Feuerwehr im Dauereinsatz und hat eine ganze Gemeinde in NRW in Alarmzustand versetzt. 1.800 Menschen mussten ihre Häuser schon verlassen. Landrat Nolte sagt zur aktuellen Lage:
13: Feuer, die auch noch nicht unter Kontrolle sind, wo wir mit der großen Zahl der Einsatzkräfte jetzt auch ran müssen. Wir müssen hoffen, dass wir, bis dass der Wind richtig aufricht, auch zum Abend hin aufricht, dass wir da ein deutliches Stück weiter sind, als wir heute Morgen waren.
12: Mehrere Löschhubschrauber anderer Bundesländer und auch einer der Bundeswehr sind mittlerweile im Einsatz. Kultur und Wissenschaft daheim im Wohnzimmer. Möglich macht das ein Angebot von 5 bayerischen Museen. Die laden zu Führungen per Livestream ein. Mit dabei sind zum Beispiel die Alte Pinakothek in München, das Porzellanmuseum Porzellanikon in Selb und das Neue Museum Nürnberg. Bislang sind 6 Termine geplant. Nach den digitalen Führungen kann man dann Fragen an den Referenten stellen.
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14: Einmal noch Hochsommer und dann ist aber auch erstmal gut, oder? Richtig heiß heute und morgen. Heute bis 36, morgen bis 37 Grad. Wolkenloser Himmel, heute an den Alpen ein paar Quellwolken wie gehabt, bleibt aber trocken. Der Arabella Bayern Wettertrend für morgen erstmal genauso wie heute. Ab dem Nachmittag kommen aus Richtung Unter- und Mittelfranken so ein paar dichtere Wolken, gegen Abend dann auch in Schwaben und Oberbayern und dann steigt das Schauer- und Gewitterrisiko an. Am Sonntag insgesamt etwas durchwachsener und es kühlt ganz langsam ab.
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16: Schönen Mittag, Ingmar hier aus der Arabella Bayern Verkehrszentrale. Ich habe die drei längsten Staus für euch aktuell in Bayern. Einmal haben wir die A7 drin, Füssen Richtung Ulm. Und zwar zwischen Altenstadt an der Iller und dem Dreieck Hittistetten. Hier sind es 11 Kilometer Stau, Zeitverlust bei 25 Minuten. Dann weiter auf der A9 München Richtung Nürnberg, zwischen Manching und Denkendorf. Nach einem Unfall 11 Kilometer Stau, zieht sich schon über den ganzen Vormittag und Mittag. Zeitverlust hier bei 40 Minuten. Und dann nochmal die A9 Nürnberg Richtung Halle diesmal. Zwischen Bad Berneck und Münchberg Süd sind es 4 Kilometer Stau. Hier verliert ihr eine halbe Stunde. Ich wünsche euch eine gute Fahrt und alle aktuellen Staus gibt es auch immer in der kostenlosen Arabella Bayern App.
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14: Servus alle zusammen, euch einen schönen Freitagmittag. Es dürfte gut und gerne der schönste Kunsthandwerkermarkt in ganz Bayern sein. Morgen der in Diesen am Ammersee in Oberbayern. Was euch da erwartet, das klären wir gleich. Aber zuerst richtig viel Musik. David Dundas, das sind die 70er. Jeans on, direkt nach Bon Jovi. Und hier ist Madonna, Into the Groove. 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

0: Tag mit uns hier auf Arabella Bayern. Für viele ist es der schönste Kunsthandwerkermarkt in ganz Bayern. Morgen wird in Diesen am Ammersee in Oberbayern gefeiert. 50 Jahre Kunsthandwerkermarkt. Direkt in den Seeanlagen rund um den Dampfersteg gibt's wunderschöne Handwerkskunst aus Keramik, Leder, Metall oder Holz, aber zum Beispiel auch Schmuck und Mode. Diesens erste Bürgermeisterin Sandra Perzul.
1: Das Besondere an unserem Kunsthandwerkermarkt ist der persönliche Charme. Nicht nur heimische Künstler und Aussteller, sondern auch Gastaussteller sind zu Besuch in Diesen. Gerade in einer Zeit, in der alles schnelllebig ist, alles von KI, Digitalisierung bestimmt wird, sieht man hier wirklich mit Handwerkskunst, was noch geschaffen werden kann. Und das sind großartige Produkte. Und ich glaube, das macht unseren Kunsthandwerkermarkt seit vielen, vielen Jahren aus.
0: Unbedingt vorbeischauen, denn außerdem gibt's feine Spezialitäten vom Ammersee und eine traumhafte Kulisse inklusive. Der Diesener Kunsthandwerkermarkt, morgen von 10 bis 18 Uhr rund um den Kunstpavillon direkt am See. Und der Eintritt ist frei. Euch einen guten Start in Richtung Wochenende mit Foreigner und Urgent auf Arabella Bayern.

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4: Viel trinken, viel schwitzen. Es wird nochmal knallheiß heute und morgen. 36, morgen 37 Grad in der Spitze. Dazu wolkenloser Himmel nur an den Alpen. Wie gehabt, ein paar Quellwolken, bleibt aber trocken. Morgen erstmal ganz ähnlich. Dann aber im Laufe des Nachmittags, vor allem in Unter- und Mittelfranken, so ein paar mehr Wolken. Die ziehen bis zum Abend auch Richtung Schwaben und Oberbayern. Und dann steigt das Gewitterpotenzial tatsächlich an. Der Arabella Bayern Wettertrend für Sonntag. Da gibt es deutlich mehr Wolken. Es gibt auch Schauer und Gewitter und es kühlt insgesamt leicht ab.
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5: Schönen Mittag, Arabella Schäffler hier aus der Arabella Bayern Verkehrszentrale und das ist aktuell los auf den Straßen in ganz Bayern. Die A3 Nürnberg Richtung Würzburg ist aktuell nach einem Unfall gesperrt zwischen Erlangen West und Höchststadt Ost. Hier das Ganze am besten weiträumig umfahren, da laufen gerade noch die Aufräumarbeiten. Dann A6 Nürnberg Richtung Pilsen zwischen dem Kreuz Altdorf und Altdorf-Leinburg. Hier eine Schaufel auf der Fahrbahn, da also ganz besonders aufpassen. Und die A9 München Richtung Nürnberg zwischen Manching und Ingolstadt Süd, da hat es gekracht, hier mit einem LKW. Rechte Spur blockiert, zusätzlich ist da ja auch noch die Baustelle. Da verliert ihr aktuell 40 Minuten. Gute Fahrt und alle aktuellen Staus lest ihr in der kostenlosen Arabella Bayern App.
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Broken Candle aus Berlin auf Arabella Bayern. Rescue Me am Freitagmittag. Die halbe Welt in einem Song. Ich meine, was gibt's Besseres in den Sommerferien, oder? Die Band Trio Rio, die schafft das 1986. Zuerst haben die vor allem Jazz gespielt, später sind sie etwas poppiger geworden und damit kam dann der Erfolg, wenn es auch nur ein kurzer war. Denn unterm Strich hatten sie exakt einen einzigen Hit. Aber der ist richtig toll. Hier sind Trio Rio, New York, Rio, Tokio auf Bayerns Musiksender. 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
12: Ich bin Justin Hamm. Die bayerische Polizei soll bei der Drohnenabwehr besser ausgerüstet werden. Das hat Innenminister Herrmann angekündigt. Als Reaktion auf den Vorfall mit einer Sprengstoffdrohne am Flughafen Halle-Leipzig werden in Bayern neue Spezialisten ausgebildet. Das Drohnenkompetenz- und Abwehrzentrum in Erding soll schrittweise auf rund 100 Mitarbeitende wachsen. Herrmann sagt, die technischen Möglichkeiten von Angreifern würden ständig fortschreiten. Die Polizei müsse sich anpassen. Etwa 1.800 Menschen in der Eifel haben wegen eines Waldbrandes ihre Häuser verlassen müssen. Die Feuerwehr in NRW kämpft gegen die Flammen an, die den Ort Hürtgenwald bedrohen. Anwohner berichten.
13: Es fühlt sich schon komisch an, nachts um vier geweckt zu werden und das Haus verlassen zu müssen. Das ist eigentlich das, was man nur aus dem Fernsehen kennt.
14: Vor allen Dingen haben wir zu Hause unsere Katze gelassen. Das war uns dann sicherer als wie im Auto.
15: Das ist natürlich emotional schon, es packt ein, weil wir viele Freunde und Bekannte haben. Es ist schon wirklich dramatisch.
12: Am Vormittag rückte der Brand auf unter 200 Meter an eine Wohnsiedlung heran. Die freien Tankstellen wollen die 12-Uhr-Regel für Spritpreiserhöhungen kippen. Bei einer Umfrage haben sich gut zwei Drittel der Betriebe für eine Abschaffung ausgesprochen. Die Kritik, Kunden würden nur noch vor 12 tanken, danach werde gewartet und das schaffe künstliche Spitzen statt Wettbewerb. Auch der ADAC hält die Regel für preistreibend. Wegen des Verdachts auf eine Belastung mit Noroviren ruft Kaufland tiefgekühlte Erdbeeren seiner Eigenmarke K-Classic zurück. Betroffen sind 300 Gramm Packungen. Die betroffenen Erdbeeren sollten nicht verzehrt werden. Noroviren können unter anderem plötzliches Erbrechen und Durchfall auslösen.
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16: Sehr heiß, sehr sonnig. Wir genießen nochmal ein Hochsommerwochenende bei heute bis zu 36, morgen bis zu 37 Grad. Dann ist auch mal gut, oder? Es ist weitgehend wolkenlos, nur ganz im Süden an den Alpen gibt es ein paar Quellwolken heute, bleibt aber trocken. Morgen nochmal ganz ähnlich. Im Laufe des Tages zieht es dann allerdings aus Richtung Franken herzu. Der Arabella Bayern Wettertrend morgen Abend dann auch im Süden Wolken, Schwaben, im Allgäu, in Oberbayern. Und dann nimmt auch die Schauer- und Gewitterneigung etwas zu.
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18: Schönen Nachmittag, ich bin Arabella aus der Arabella Bayern Verkehrszentrale und hier sind die wichtigsten Verkehrsinweise aktuell für euch in Bayern. Die A3 Nürnberg Richtung Würzburg war kurzzeitig gesperrt zwischen Erlangen-West und Höchststadt-Ost. Mittlerweile ist wieder eine Spur frei, hier läuft jetzt noch die Unfallaufnahme, da braucht ihr eine halbe Stunde länger. Dann A3 Nürnberg Richtung Frankfurt zwischen Würzburg und Würzburg-Heidingsfeld. Hier ein kaputter LKW auf der mittleren Spur, da auch eine halbe Stunde Zeitverlust. Und auf der A9 München Richtung Nürnberg bitte aufpassen zwischen Pfaffenhofen und dem Dreieck Holledau, da liegt ein Metallteil auf der Fahrbahn. Gute Fahrt und alle aktuellen Staus lest ihr in der kostenlosen Arabella Bayern App.
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16: Somit das Wichtigste, wenn es in Richtung Wochenende geht, sind ordentliche Tipps, was ihr unternehmen könnt jetzt am Wochenende. Zum Glück habe ich da ein paar tolle für euch. Direkt nach 70ern, 80ern und 90ern auf Arabella Bayern. The Eagles, Heartache Tonight, Whitney Houston, My Love Is Your Love und hier ist Cock Robin, Just Around the Corner.

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1: Sie hat es unter die Top 10 der schönsten Kirchweihen in ganz Franken geschafft. Ab heute steigt in Weißenburg in Mittelfranken wieder die traditionelle Kirchweih. Eine Woche lang volles Programm. Festzelt, Weindorf, Fahrgeschäfte. Dazu schräge Highlights wie Steinheben und sogar Boxkämpfe. Los geht's nachher mit dem Bieranstich und zum Finale gibt's einen riesigen Blumen- und Trachtenzug durch die Altstadt plus ein Höhenfeuerwerk. Also mehr geht echt nicht, oder? Und Trachtenweste aufschütteln, Dirndl glatt streichen und ab ins Kettenkarussell. Noch bis Dienstag ist in Neuötting im oberbayerischen Inntal Marktduld. Täglich ab 11 Uhr in der Früh geht's los. Und zwei Highlights solltet ihr euch unbedingt rot im Kalender anstreichen. Am Sonntag um 14 Uhr die große Kindermitmach-Konzertparty im Deutschstadel. Der Eintritt ist frei. Und am Dienstagabend wartet ab etwa 22:30 das gigantische Brillantfeuerwerk auf euch. Auch da geht's nochmal rund. Was sonst noch los ist, nachklicken auf arabella-bayern.de oder mal in der kostenlosen Arabella Bayern App vorbeischauen. Oder sind Fleetwood Mac oder Diane auf Bayerns Musiksender. Oh.

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5: Viele freuen sich auf ein bisschen Abkühlung, die kommt, aber nicht in den kommenden zwei Tagen. Heute und morgen noch mal knackig heiß. Heute 36, morgen 37 Grad in der Spitze. Dazu meistens wolkenlos, an den Alpen ein paar harmlose Quellwolken. Der Arabella Bayern Wettertrend morgen erstmal ganz ähnlich. Im Laufe des Mittags Richtung Nachmittag aus Westen so ein paar Wolken, bleibt erstmal trocken. Erst gegen Abend steigt dann im Süden, im Allgäu, in Teilen Oberbayerns das Schauer- und Gewitterrisiko. Ab Sonntag und vor allen Dingen am Montag wird's langsam etwas kühler.
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6: Schönen Nachmittag, Ingmar hier aus der Arabella Bayern Verkehrszentrale mit den wichtigsten Meldungen aktuell von Bayerns Straßen. Da habe ich einmal die A9 Nürnberg Richtung München drin stehen, und zwar zwischen Denkendorf und Lenzing. Achtung, hier ein defekter PKW auf dem mittleren Fahrstreifen, der deswegen aktuell blockiert. Dann weiter auf der A3 Frankfurt Richtung Würzburg, und zwar zwischen Aschaffenburg West und Aschaffenburg Ost. Achtung, ein defekter PKW auf dem Standstreifen, der Verkehr läuft aber flüssig dran vorbei. Und dann noch ein Stau auf der A3, und zwar Frankfurt Richtung Würzburg. Zwischen Stockstadt und Goldbach sind es 9 Kilometer Stau. Zeitverlust bei 31 Minuten. Ich wünsche euch eine gute Fahrt, und alle aktuellen Staus gibt es auch immer in unserer kostenlosen Arabella Bayern App.
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12: Ich bin Justin Hamm. Mitarbeiterrabatte sind für viele ein großer Pluspunkt im eigenen Job. Zum Beispiel ein Einkaufsrabatt für Angestellte im Handel, ein kostenloses Essen in der Gastro oder Fahrvergünstigungen bei der Bahn. Finanzminister Klingbeil will den Steuervorteil für diese Rabatte nun abschaffen. Der Staat würde damit 240 Millionen Euro im Jahr einsparen. David Riemer ordnet ein.
13: Die schwarz-rote Koalition ist sich laut Finanzministerium einig und will das streichen. Kritik kommt unter anderem von den Grünen, aber auch aus Teilen der Union. Die Abschaffung käme einer verdeckten Gehaltskürzung gleich. Eigentlich müsse der Freibetrag sogar noch erhöht werden. Das sagte der CDU-Politiker Günzler der Welt.
12: Bundeskanzler Merz hat den Einsatzkräften im Kampf gegen die Waldbrände gedankt. In der Eifel in Nordrhein-Westfalen wütet einer der möglicherweise größten Waldbrände des Landes. Die Flammen sind bis auf wenige hundert Meter an den Ort Hürtgenwald herangekommen. Merz sagt, wo immer möglich, leisteten Bundespolizei und Bundeswehr Hilfe. Jede und jeder Fünfte plant im Sommerurlaub bewusst Digital Detox. Das zeigt eine Umfrage von Bitkom Research. Die meisten davon verzichten nur kurz auf Handy und Co., einen Tag oder weniger. Ältere sind ambitionierter, bei den über 65-Jährigen will ein Drittel im Urlaub digital fasten. In Würzburg ist erstmals das Tollwut-Virus bei einer Fledermaus nachgewiesen worden. Bereits im Juni waren 2 Fledermäuse im Landkreis Aschaffenburg positiv getestet worden. Das Landesamt für Gesundheit stuft das Infektionsrisiko für Menschen weiterhin als gering ein, rät aber zu Vorsicht. Fledermäuse sollten nicht mit bloßen Händen angefasst werden.
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14: Brütend heiß, 31 bis 36 Grad, wolkenloser Himmel. Im Süden ein paar Quellwolken, bleibt aber trocken. Schauen wir schnell auf morgen, der Arabella Bayern Wettertrend. Morgen wird's noch heißer, dann bis 37 Grad. Dazu erstmal ganz ähnlich wie heute, erst so ab Mittag. Richtung Nachmittag ziehen aus Richtung Westen einige Wolken auf, bleibt erstmal noch trocken. Am Abend dann, vor allen Dingen im Allgäu und aus dem Allgäu raus, Schauer und Gewitterneigung. Der Sonntag, vor allem in Franken, viele Wolken. Da kann es dann tagsüber auch im Süden Schauer und Gewitter geben. Und ab Montag wird es dann spürbar kühler.
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16: Schönen Nachmittag, Ingmar hier aus der Arabella Bayern Verkehrszentrale. Ja, mehrere Staus gerade in Bayern, hier die drei wichtigsten für euch. Einmal auf der A3 Nürnberg Richtung Würzburg zwischen Erlangen, Frauenaurach und Höchstadt Ost. 7 Kilometer Stau, hier verliert ihr eine Stunde. Dann auf der A9 München Richtung Nürnberg zwischen Ingolstadt Süd und Denkendorf. 11 Kilometer Stau, Zeitverlust hier bei einer halben Stunde. Und noch auf der A93 Weiden Richtung Hof zwischen Höchstädt und Schönwald. 8 Kilometer Stau, Zeitverlust hier bei 25 Minuten. Ich wünsche euch eine gute Fahrt und alle aktuellen Staus gibt's auch immer in unserer kostenlosen Arabella Bayern App.
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18: Kaum ist der neue Eberhofer-Krimi, das Steckerlfisch-Fiasko im Kino, schon geht's in Frontenhausen in Niederbayern wieder rund. Was da alles los ist im Heimatort vom Eberhofer, das klären wir nach Meatloaf, nach MC Hammer und jetzt Lindsey Buckingham und Trouble.

0: Meatloaf zum Start ins Wochenende hier bei uns auf Arabella Bayern. Niederkaltenkirchen liegt in Niederbayern, das ist ja klar. Und es ist die Heimat des bayerischen James Bond, Franz Eberhofer.
1: Leck mich doch einfach am Arsch.
0: Also bitte. Eigentlich heißt Niederkaltenkirchen ja im richtigen Leben Frontenhausen und gibt auch im neuesten Teil der Eberhofer-Krimis das Steckerlfisch-Fiasko die Kulisse für die Gemeinde. Gabi Seisenberger ist dort die Bürgermeisterin und stolz wie eine Brezen auf ihren Ort.
2: Mittlerweile ist es so, dass das für jeden schon normal ist, dass jeder eigentlich die Touristen im Ort schon kennt, wenn sie da durchwandern. Schwieriger ist manchmal bei den Dreharbeiten, wenn gewisse Straßen gesperrt werden. Das ist dann so ein bisschen das Einzige am Nachteil von den Bürgerinnen und Bürgern, wo es ein bisschen gejammert wird. Aber ansonsten wird es von jedem natürlich positiv aufgenommen.
0: Und falls ihr am Wochenende, ich sag mal zufällig, durch Niederkaltenkirchen brettert, nehmt unbedingt den berühmten Eberhofer Kreisel mit. Wer da nicht durchgekreiselt ist, war nicht dort. Und jetzt zum Start in Richtung Wochenende genau die richtige Musik für dieses Wetter. Ice in the Sunshine auf Bayerns Musiksender im Meermusik Sommer. Ja.

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12: Mit Sebastian Uhl, grüß Gott. Die bayerische Polizei soll bei der Drohnenabwehr besser ausgerüstet werden. Das hat Innenminister Herrmann angekündigt. Als Reaktion auf den Vorfall mit einer Sprengstoffdrohne am Flughafen Halle-Leipzig werden in Bayern neue Spezialisten ausgebildet. Das Drohnenkompetenz- und Abwehrzentrum in Erding soll schrittweise auf rund 100 Mitarbeitende wachsen. Nach München gelten

0: In Oberbayern weitere Verbote zum Wassersparen. In den Städten Geretsried und Penzberg. Tagsüber dürfen Gärten nicht bewässert werden. Außerdem ist privat Autowaschen und Planschbecken und Pulsbefüllen verboten. Auch Weilheim muss Wasser sparen. Dort werden öffentliche Brunnen abgestellt. Und Derby-Time in Bayern. Morgen spielt die Spielvereinigung Greuther Fürth gegen den 1. FC Nürnberg. Das Franken-Derby ist eines der emotionalsten Traditionsduelle überhaupt im deutschen Fußball. Anschluss in Fürth ist morgen um 13 Uhr. Immer gut informiert, mehr Nachrichten für Bayern und die Welt wieder um voll.
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2: Vielleicht geht's euch auch so. Ich habe gerade zum dritten Mal Deo nachgelegt. War notwendig. Sehr, sehr heiß. Heute 31 bis 36 Grad. Wolkenloser Himmel. Ganz im Süden ein paar Quellwolken. Bleibt trocken. Schauen wir gleich auf morgen. Deo-Roller könnt ihr gleich stehen lassen. Den braucht ihr morgen nochmal. Vor allen Dingen am Vormittag. Dann bis zu 37 Grad. Auch wieder ungetrübte Sonne. Erst am Mittag ziehen aus Richtung Westen her einige Wolken auf. Bleibt erstmal noch trocken. Gegen Abend steigt dann vor allem im Allgäu das Schauer- und Gewitterrisiko. Am Sonntag schon deutlich wolkiger und etwas kühler. Am Montag kühlt es dann regelrecht ab.
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3: Schönen Nachmittag, Ingmar hier aus der Arabella Bayern Verkehrszentrale. Ja, drei große Staus aktuell bei uns in Bayern. Und zwar A3 einmal Nürnberg Richtung Passau zwischen Schwarzach und Metten. Achtung, hier gab es einen Unfall. Der rechte Fahrstreifen blockiert. 9 Kilometer Stau, Zeitverlust bei einer Stunde hier. Dann auf der A9 München Richtung Nürnberg zwischen Ingolstadt Süd und Denkendorf 10 Kilometer Stau. Hier verliert ihr eine halbe Stunde. Und auf der A94 München Richtung Passau zwischen Markt Schwaben und Anzing hat es einen Unfall gegeben. Zeitverlust hier bei einer halben Stunde auch. Gute Fahrt und alle aktuellen Staus wie immer in der kostenlosen Arabella Bayern App.
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Annie Lennox. Why? Am Freitagnachmittag auf Arabella Bayern. Ein Tag, zwei Songs. Die House Martins, das sind ja mal von Haus aus schräge Vögel, basteln Anfang 1986 an zwei neuen Titeln. Der eine ist Me and My Farmer. Me and my farmer, like brother, like sister, getting all I hand and blister me. Und der andere ist Happy Hour. Und der Gitarrist hat eigentlich spezielle Akkordfolgen für Happy Hour geplant, aber dann hat er es plötzlich sehr eilig, weil er los will, um Kuchen zu kaufen. Das ist kein Schmarrn. Und dann muss es schnell gehen. Und der nimmt der Einfachheit halber für den Refrain von beiden Songs einfach dieselben Akkorde. In unter 10 Minuten ist ein Demo fertig und am Ende werden beide Songs Hits. Ist das zu glauben? Hier sind The House Martins und Happy Hour auf Arabella Bayern.

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12: Ich bin Justin Hamm. Die 12-Uhr-Regel beim Tanken muss wieder weg, sagen 2/3 der freien Tankstellen. Das zeigt eine Umfrage des Branchenverbands BFT. Thomas Bock berichtet.
13: Weitere Befragte sind dafür, dass die Regel zumindest gründlich überarbeitet wird, denn sie sorge nicht für mehr Wettbewerb, sondern nur für künstliche Spitzen und ansonsten Leerlauf, denn die Kunden hätten schnell begriffen, worauf es ankommt. Vor 12 wird getankt, danach gewartet. Kritik kommt auch vom ADAC, der sieht die 12-Uhr-Regel eher als Preistreiber.
12: Nach dem Drohnenvorfall am Flughafen Leipzig-Halle letzte Woche will Bayern seine Drohnenabwehr stärken. Das hat Innenminister Herrmann angekündigt. Der CSU-Politiker betont, dass die Polizei mit modernen Detektions- und Abwehrsystemen ausgestattet werden müsse. Außerdem soll das Personal beim Drohnenkompetenz- und Abwehrzentrum der Polizei in Erding aufgestockt werden. Fast jede zweite Feuerwehreinsatzkraft in Deutschland spürt bereits mehr Belastung durch Extremwettereinsätze. Das zeigt eine Umfrage. 85% erwarten künftig noch mehr klimabedingte Einsätze. Besonders Vegetationsbrände und Hitze fordern die Kräfte. Es brauche mehr Personal, bessere Schutzausrüstung und angepasste Pausenregelungen. Eine Koalition zwischen dem BSW und der AfD, die wird es nach den Landtagswahlen in Ostdeutschland nicht geben, sagt die BSW-Vorsitzende Mohammed Ali. Begründet hat sie das im Deutschlandfunk damit, dass es im AfD-Landesverband in Sachsen-Anhalt Faschisten und Rechtsextreme gebe. Aber sie meint auch, dass sie mit der AfD über Inhalte sprechen will. Man könne eine Partei, die etwa in Sachsen-Anhalt vor einer absoluten Mehrheit stehe, nicht ignorieren.
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14: sehr heiß, sehr sonnig. Wir genießen nochmal ein Hochsommerwochenende bei heute bis zu 36, morgen bis zu 37 Grad. Dann ist auch mal gut, oder? Es ist weitgehend wolkenlos, nur ganz im Süden an den Alpen gibt es ein paar Quellwolken heute, bleibt aber trocken. Morgen nochmal ganz ähnlich. Im Laufe des Tages zieht es dann allerdings aus Richtung Franken herzu. Der Arabella Bayern Wettertrend morgen Abend dann auch im Süden Wolken, Schwaben, im Allgäu, in Oberbayern. Und dann nimmt auch die Schauer- und Gewitterneigung etwas zu.
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16: Schönen Nachmittag, Ingmar hier aus der Arabella Bayern Verkehrszentrale. Einiges los jetzt auf den Straßen in Bayern, zum Beispiel immer noch auf der A3 Nürnberg Richtung Passau, zwischen Schwarzach und Hengersberg 9 Kilometer Stau, Zeitverlust bei einer Stunde. Dann auf der A92 München Richtung Deggendorf, gerade reingekommen, zwischen Dingolfing Ost und Pilsting, Richtungsfahrbahn aktuell gesperrt. Hier gab es einen Unfall, Achtung unbedingt an die Rettungsgasse denken hier. Und dann noch auf der A45 Gießen Richtung Aschaffenburg, auch gerade reingekommen die Meldung, zwischen Karlstein und Klein-Ostheim, eine ungesicherte Unfallstelle. Achtung, es sind auch Gegenstände auf der Fahrbahn. Ich wünsche euch eine gute Fahrt und alle aktuellen Staus gibt's auch immer in unserer kostenlosen Arabella Bayern App.
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14: Es ist viel los jetzt am Wochenende. Einmal Volksfest und einmal Afrika-Tage in Niederbayern. Was euch da jeweils erwartet, und es ist sehr faszinierend, das klären wir gleich. Nach Pink Floyd, nach Tasmin Archer und hier sind Talk Talk und Such a Shame.

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1: Es ist exotisches Urlaubsgefühl mitten bei uns in Bayern. In Deggendorf in Niederbayern läuft seit heute und noch bis Sonntag das Afrika-Fest. Musik aus unterschiedlichen afrikanischen Ländern. Es gibt sehr feines Essen, einen bunten Bazar, unter anderem mit Schmuck, mit Mode, mit Handwerkskunst. Und auch für Kinder gibt's viel zu entdecken. Läuft heute noch bis um 23 Uhr, morgen ab 11 am Sonntag schon ab 10. Und wer hat von euch schon mal die legendäre 5. Jahreszeit im Frankenwald miterlebt? Seit gestern auf der Hofwiese in Kronach in Oberfranken ein absoluter Volksfest-Hotspot. 11 Tage lang steigt das traditionelle Kronacher Freischießen. Am Sonntag ab 10:30 der riesige Schützenauszug und die kommende Woche Donnerstag gibt's ein gigantisches Feuerwerk. Was sonst noch geboten ist, und das ist einiges, bei uns im Freistaat, nachklicken auf arabella-bayern.de oder in der kostenlosen Arabella Bayern App vorbeischauen. Und das ist euer Freitagnachmittag mit Genesis und In Too Deep auf Bayerns Musiksender.

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6: Mit Sebastian Uhl, grüß Gott. Volle Supermärkte und Geschäfte heute, leere Innenstädte dafür morgen. Dann ist Maria Himmelfahrt im Großteil Bayerns ein gesetzlicher Feiertag. Dementsprechend haben die meisten Läden geschlossen. Ausnahmen gibt es nur für Bäckereien und Blumengeschäfte. In evangelischen Regionen ist morgen dagegen ein ganz normaler Samstag, zum Beispiel in Nürnberg oder Erlangen. Umso voller wird's dafür auf den Straßen.

0: In 4 Bundesländern enden schon die Sommerferien. Der ADAC rechnet besonders morgen mit einer großen Rückreisewelle. Und am Sonntag sind ja erstmals auch wieder alle Laster auf den Autobahnen unterwegs. Das Sonntagsfahrverbot für Lkw wurde ja ausgesetzt. Und vor einem riesigen Millionendeal steht der FC Bayern. Der Verein will 5% seiner Anteile an das Heizungsunternehmen Viessmann verkaufen. Der Wert 250 Millionen Euro. Für den Deal braucht es keine Zustimmung der Mitglieder. Danach lägen noch 70% der Anteile beim Verein selbst. Aus der Fanszene gibt es Kritik an dem geplanten Verkauf. Immer gut informiert, mehr Nachrichten für Bayern und die Welt wieder um voll.
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2: Viele freuen sich auf ein bisschen Abkühlung, die kommt, aber nicht in den kommenden 2 Tagen. Heute und morgen nochmal knackig heiß. Heute 36, morgen 37 Grad in der Spitze. Dazu meistens wolkenlos, an den Alpen ein paar harmlose Quellwolken. Der Arabella Bayern Wettertrend morgen erstmal ganz ähnlich. Im Laufe des Mittags, Richtung Nachmittag, aus Westen so ein paar Wolken, bleibt erstmal trocken. Erst gegen Abend steigt dann im Süden, im Allgäu, in Teilen Oberbayerns, das Schauer- und Gewitterrisiko. Ab Sonntag und vor allen Dingen am Montag wird's langsam etwas kühler.
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3: Schönen Feierabend, Ingmar hier aus der Arabella Bayern Verkehrszentrale. Ja, wir haben einige Unfälle aktuell bei uns in Bayern, zum Beispiel auf der A7 Würzburg Richtung Fulda, zwischen dem Gramschatzer Wald und dem Dreieck Schweinfurt-Werneck. Linker Fahrstreifen und rechter Fahrstreifen hier blockiert. Der Verkehr wird an der Unfallstelle vorbeigeleitet. Dann auf der A3 Nürnberg Richtung Würzburg, zwischen Kitzingen und dem Kreuz Biebelried, ein defekter LKW auf dem rechten Fahrstreifen und der Standstreifen, der deswegen auch gesperrt. Und dann auf der A 92 noch ein Unfall. München Richtung Deggendorf zwischen Dingolfing Ost und Pilsding. Hier Achtung Personen auf der Fahrbahn. Unbedingt an die Rettungsgasse denken. Auch hier die Richtungsfahrbahn blockiert und auch hier wird der Verkehr über den Standstreifen weitergeleitet. Ich wünsche euch eine gute Fahrt. Wenn ihr in einem der Staus steht, dann ganz, ganz viel Geduld. Und alle aktuellen Staus gibt's auch immer in unserer kostenlosen Arabella Bayern App.
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Tom Petty and the Heartbreakers Learning to Fly, Arabella Bayern, der Mehrmusiksommer am Freitagnachmittag. Sie sind auf dem absoluten Höhepunkt damals. Mehr geht nicht. Supertramp haben 82 den Lauf ihres Lebens. Vier ihrer Songs laufen praktisch ständig abwechselnd im Radio. Aber in der Band selbst knirscht es gewaltig, was nach außen kaum jemand mitbekommt. Die beiden großen Köpfe, Roger Hudson und Rick Davies, die zanken sich wie die Kesselflicker. Der eine will den typischen Supertramp-Sound weiterentwickeln, der andere will viel mehr in Richtung Jazz gehen. Und der Streit führt so weit, dass sich Roger sogar weigert, zusammen mit dem Rest der Band ins Studio zu gehen. Er singt seine Parts im eigenen Studio ein. Erstaunlich genug, dass bei so viel Streit ein richtig tolles Album rauskommt. Famous Last Words, berühmte letzte Worte. Ausgerechnet, oder? Ein Jahr später zerbricht die Band dann endgültig. Aber davor landen Supertramp ihren letzten Top-10-Erfolg. It's Raining Again auf Arabella Bayern.

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6: Ich bin Justin Hamm. Die 12-Uhr-Regel beim Tanken muss wieder weg, sagen zwei Drittel der freien Tankstellen. Das zeigt eine Umfrage des Branchenverbands BFT. Thomas Bock berichtet.
7: Weitere Befragte sind dafür, dass die Regel zumindest gründlich überarbeitet wird, denn sie sorge nicht für mehr Wettbewerb, sondern nur für künstliche Spitzen und ansonsten Leerlauf, denn die Kunden hätten schnell begriffen, worauf es ankommt. Vor 12 wird getankt, danach gewartet. Kritik kommt auch vom ADAC, der sieht die 12-Uhr-Regel eher als Preistreiber.
6: Nach dem Drohnenvorfall am Flughafen Leipzig-Halle letzte Woche will Bayern seine Drohnenabwehr stärken. Das hat Innenminister Herrmann angekündigt. Der CSU-Politiker betont, dass die Polizei mit modernen Detektions- und Abwehrsystemen ausgestattet werden müsse. Außerdem soll das Personal beim Drohnenkompetenz- und Abwehrzentrum der Polizei in Erding aufgestockt werden. Fast jede zweite Feuerwehreinsatzkraft in Deutschland spürt bereits mehr Belastung durch Extremwettereinsätze. Das zeigt eine Umfrage. 85% erwarten künftig noch mehr klimabedingte Einsätze. Besonders Vegetationsbrände und Hitze fordern die Kräfte. Es brauche mehr Personal, bessere Schutzausrüstung und angepasste Pausenregelungen. Eine Koalition zwischen dem BSW und der AfD, die wird es nach den Landtagswahlen in Ostdeutschland nicht geben, sagt die BSW-Vorsitzende Mohammed Ali. Begründet hat sie das im Deutschlandfunk damit, dass es im AfD-Landesverband in Sachsen-Anhalt Faschisten und Rechtsextreme gebe. Aber sie meint auch, dass sie mit der AfD über Inhalte sprechen will. Man könne eine Partei, die etwa in Sachsen-Anhalt vor einer absoluten Mehrheit stehe, nicht ignorieren.
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8: Brütend heiß, 31 bis 36 Grad. Wolkenloser Himmel. Im Süden ein paar Quellwolken, bleibt aber trocken. Schauen wir schnell auf morgen, der Arabella Bayern Wettertrend. Morgen wird's noch heißer, dann bis 37 Grad. Dazu erstmal ganz ähnlich wie heute, erst so ab Mittag. Richtung Nachmittag ziehen aus Richtung Westen einige Wolken auf, bleibt erstmal noch trocken. Am Abend dann, vor allen Dingen im Allgäu und aus dem Allgäu raus, Schauer- und Gewitterneigung. Der Sonntag, vor allem in Franken, viele Wolken. Da kann es dann tagsüber auch im Süden Schauer und Gewitter geben. Und ab Montag wird es dann spürbar kühler.
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10: Schönen Feierabend, Ingmar hier aus der Arabella Bayern Verkehrszentrale. Schauen wir auf die Straßen in Bayern. Zuerst auf die A3 Nürnberg Richtung Passau und zwar zwischen Schwarzach und Hengersberg staut sich's aktuell. 8 Kilometer lang, Zeitverlust bei einer Stunde. Dann in der Gegenrichtung, also die A3 Passau Richtung Nürnberg. Zwischen Beratshausen und Parsberg gab's einen Unfall mit mehreren Fahrzeugen. Die rechte Spur deswegen aktuell blockiert. Und dann schauen wir noch auf die A7 Würzburg Richtung Fulda zwischen Gramschatzerwald und dem Dreieck Schweinfurt-Werneck gab es einen Unfall. Der linke und rechte Fahrstreifen blockiert. Hier wird der Verkehr an der Unfallstelle vorbeigeleitet. Ich wünsche euch eine gute Fahrt und alle aktuellen Staus gibt es auch immer in der kostenlosen Arabella Bayern App.
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8: Schön, dass ihr mit dabei seid, der Freitagnachmittag mit uns auf Arabella Bayern. Vielleicht wünscht ihr euch einen ganz persönlichen Sommersong, weil es so sommerlich warm ist. Naja, dann wünscht euch den über arabella-bayern.de. Euer persönlicher Geschafft-Hit. Ich spiele euch den gleich, aber zuerst freuen wir uns auf die Bee Gees, auf Aerosmith und hier ist Whitney, One Moment in Time. 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
1: Er ist sich noch nicht ganz sicher, ob das was werden kann. Morgen Abend ist in der Nähe von Kempten im Allgäu eine 80er-Party. Und Siggi aus Kempten im Allgäu würde eigentlich gerne hin, hat aber große Bedenken, dass es schlicht zu heiß zum Tanzen ist. Da gehe ich mit. Das sehe ich aber auch so, Siggi. Das könnte knapp werden. Aber wurscht, vielleicht wird's ja gerade deswegen gut. So oder so wünscht sich Siggi einen seiner Lieblings-80er und das ist T-Paw, China in Your Hand. Halt uns mal auf dem Laufenden am Montag, ob du dort warst, bei der Party.

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9: Mit Sebastian Uhl, grüß Gott. Die bayerische Polizei soll bei der Drohnenabwehr besser ausgerüstet werden. Das hat Innenminister Herrmann angekündigt. Als Reaktion auf den Vorfall mit einer Sprengstoffdrohne am Flughafen Halle-Leipzig werden in Bayern neue Spezialisten ausgebildet. Das Drohnenkompetenz- und Abwehrzentrum in Erding soll schrittweise auf rund 100 Mitarbeitende wachsen. Nach München gelten in Oberbayern weitere Verbote zum Wassersparen in den Städten Geretsried und Penzberg. Tagsüber dürfen Gärten nicht bewässert werden. Außerdem ist privat Autowaschen und Planschbecken und Pools befüllen verboten. Auch Weilheim muss Wasser sparen. Dort werden öffentliche Brunnen abgestellt. Und Derbytime in Bayern. Morgen spielt die Spielvereinigung Greuther Fürth gegen den 1. FC Nürnberg. Das Frankenderby ist eines der emotionalsten Traditionsduelle überhaupt im deutschen Fußball. Anschluss in Fürth ist morgen um 13 Uhr. Immer gut informiert, mehr Nachrichten für Bayern und die Welt wieder um voll.
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10: Vielleicht geht's euch auch so. Ich habe gerade zum dritten Mal Deo nachgelegt. War notwendig. Sehr, sehr heiß. Heute

0: 31 bis 36 Grad, wolkenloser Himmel, ganz im Süden ein paar Quellwolken, bleibt trocken. Schauen wir gleich auf morgen. Deo-Roller könnt ihr gleich stehen lassen, den braucht ihr morgen nochmal. Vor allen Dingen am Vormittag. Dann bis zu 37 Grad, auch wieder ungetrübte Sonne. Erst am Mittag ziehen aus Richtung Westen her einige Wolken auf, bleibt erstmal noch trocken. Gegen Abend steigt dann vor allem im Allgäu das Schauer- und Gewitterrisiko. Am Sonntag schon deutlich wolkiger und etwas kühler. Am Montag kühlt's dann regelrecht ab.
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2: Schönen Feierabend, Ingmar hier aus der Arabella Bayern Verkehrszentrale. Schauen wir auf die zwei größten Staus aktuell. Einmal auf der A3 Nürnberg Richtung Passau zwischen Schwarzach und Hengersberg. Hier sind 7 Kilometer Stau nach einem Unfall, Zeitverlust bei einer Stunde. Und dann auch auf der A7 Füssen Richtung Ulm zwischen Dietmannsried und dem Kreuz Memmingen. 3 Kilometer Stau, auch nach einem Unfall. Und hier ist es ebenfalls eine Stunde Zeitverlust. Ich wünsche euch eine gute Fahrt und alle aktuellen Staus gibt's auch immer in der kostenlosen Arabella Bayern App.
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0: 80er Jahre Pop. Man Without Hats, Pop Goes the World am Freitagnachmittag auf Arabella Bayern. Es ist die Party des Jahres. 5. September 1985. Queen-Sänger Freddie Mercury feiert seinen 39. Geburtstag und er lässt es richtig krachen in München. Und bei der Gelegenheit wird gleich noch ein Musikvideo gedreht. Und Arabella Bayern Musikexperte Herbie Hauke kennt die spektakulären Umstände.
1: Freddie Mercury feierte seinen 39. Geburtstag mit einer riesigen Black-and-White-Dragball-Party im damaligen Old Miss Henderson. Es war ein riesiger Stress für die Dekorateure, denn die gesamte Dekoration innen war rot, aber er wollte alles in Schwarz und Weiß haben. Es wurde dieser weltberühmte Videodreh da drin gemacht für den Song Living on My Own. Die Kameras wurden an Drähten an der Decke geführt. München hat auf alle Fälle wohl die verrückteste Rockparty aller Zeiten erlebt.
0: Der absolute Wahnsinn. Und der Song, um den es damals geht, also Living on My Own, wird später als Remix zu einem weltweiten Hit. Heute, vor 33 Jahren, landet der Song auf Platz 1 der britischen Charts. Jetzt für euch auf Arabella Bayern.

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7: Ich bin Justin Hamm. Frankreichs Verfassungsrat hat das geplante Social-Media-Verbot für Kinder unter 15 Jahren gekippt. Die Begründung, das Gesetz greife unverhältnismäßig in die Meinungsfreiheit ein und schütze die Privatsphäre bei Alterskontrollen nicht ausreichend. Präsident Macron will trotzdem am Verbotsplan festhalten. Auch bei uns wird die Diskussion über Social-Media-Altersbeschränkungen hitzig geführt. NRW-Landwirtschaftsministerin Gorissen spricht vom wohl größten Waldbrand in der Geschichte von Nordrhein-Westfalen. 1800 Menschen in der Eifel haben deswegen ihre Häuser verlassen müssen. Die Feuerwehr kämpft gegen die Flammen an, die den Ort Hürtgenwald bedrohen. Anwohner berichten.
8: Es fühlt sich schon komisch an, nachts um 4 geweckt zu werden und das Haus verlassen zu müssen. Das ist eigentlich das, was man nur aus dem Fernsehen kennt.
9: Vor allen Dingen haben wir zu Hause unsere Katze gelassen. Das war uns dann sicherer als wir im Auto.
10: Das ist natürlich emotional schon, es packt ein, weil wir viele Freunde und Bekannte haben. Es ist schon wirklich dramatisch.
7: Die anstehende Landtagswahl in Sachsen-Anhalt wird auch Auswirkungen auf die Bundespolitik haben. Das erwarten zumindest viele Menschen, zeigt eine Umfrage im Auftrag von Welt TV. Gerade bei der SPD wird es wegen der schlechten Umfragewerte wohl ordentlich rumoren. Demnach erwarten 53% der Befragten, dass Parteichef und Vizekanzler Klingbeil wegen schlechter Ergebnisse seinen Posten räumen muss. Wie umgehen mit islamistischen Gefährdern? Die bayerischen Behörden haben in einem Fall nun eine vergleichbar einfache Lösung gefunden. Ein 38-Jähriger bekam vom Landesamt für Asyl und Rückführungen 6.000 Euro, wurde zum Flughafen München gebracht und reiste freiwillig aus. Gegen den Mann gilt jetzt ein 20-jähriges Einreiseverbot.
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11: Nach diesem knallheißen Tag mit Temperaturen um die 35 Grad immer noch, erwartet uns eine meist sternenklare Nacht. Der Arabella Bayern Wettertrend. Morgen starten wir wieder durch mit viel Sonne, ungetrübt, 37 Grad in der Spitze. Richtung Nachmittag dann allerdings aus Richtung Westen sind ein paar Schauer und Gewitter möglich. Da ziehen nämlich Wolken auf. Am Sonntag noch mehr Wolken und am Montag kühlt es dann langsam ab.
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13: Schönen Feierabend, Ingmar hier aus der Arabella Bayern Verkehrszentrale. Schauen wir auf die 2 größten Staus aktuell. Einmal auf der A3 Nürnberg Richtung Passau zwischen Schwarzach und Hengersberg. Hier sind 7 Kilometer Stau nach einem Unfall, Zeitverlust bei 1 Stunde. Und dann auch auf der A7 Füssen Richtung Ulm zwischen Dietmannsried und dem Kreuz Memmingen. 3 Kilometer Stau, auch nach einem Unfall. Und hier ist es ebenfalls 1 Stunde Zeitverlust. Ich wünsche euch eine gute Fahrt und alle aktuellen Staus gibt's auch immer in der kostenlosen Arabella Bayern App.
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14: Wenn es dampft und zischt und ihr, so wie ich, historische Loks gerne mögt, dann seid ihr am Wochenende in Nördlingen in Schwaben genau richtig. Was euch da erwartet, es wird großartig. Gleich nach Jimmy Cliff, Mr. Big und Steve Winwood, Higher Love.

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1: Es sind solche Worte, die viele Männer vor allen Dingen gerne mal so sagen. Ich könnte locker eine Dampflok steuern. Ob das stimmt? Ich weiß nicht genau. Aber ihr habt zumindest die Chance, euch zu beweisen. Bei den Sommerdampftagen im Bahnbetriebswerk in Nördlingen in Schwaben, da dürft ihr selbst mal im Führerstand mitfahren. Oder ihr schaut euch von außen die historischen Dampfloks an, die auf der Drehscheibe präsentiert werden. Lokomotivführer Patrick Zeitelmann.
2: Wir freuen uns natürlich auf alle, die kommen, die Lust haben auf die alte Technik, die sehen wollen, wie diese alte Technik funktioniert hat. Und ich denke, trotz Hitze, wir haben sehr große Hallen. Unser Lokschuppen ist entsprechend überdacht. Das heißt, wir können hier auch im Schatten Dinge bieten, die man sonst eigentlich nur aus dem Fernsehen kennt.
1: Da geht mir als Eisenbahnfan tatsächlich das Herz auf. Und für die Gemütlichen gibt's vor Ort einen Biergarten. Die Sommerdampftage in Nördlingen morgen und übermorgen jeweils von 9 bis 17 Uhr. Der Eintritt kostet 12 Euro. Na dann, machen wir nochmal Dampf, oder? Zum Start in Richtung Wochenende mit Arabella Bayern und mit Kajagoogoo, Too Shy.

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3: Mit Sebastian Uhl, grüß Gott. Volle Supermärkte und Geschäfte heute, leere Innenstädte dafür morgen. Dann ist Maria Himmelfahrt im Großteil Bayerns ein gesetzlicher Feiertag. Dementsprechend haben die meisten Läden geschlossen. Ausnahmen gibt es nur für Bäckereien und Blumengeschäfte. In evangelischen Regionen ist morgen dagegen ein ganz normaler Samstag, zum Beispiel in Nürnberg oder Erlangen. Umso voller wird's dafür auf den Straßen. In 4 Bundesländern enden schon die Sommerferien. Der ADAC rechnet besonders morgen mit einer großen Rückreisewelle. Und am Sonntag sind ja erstmals auch wieder alle Laster auf den Autobahnen unterwegs. Das Sonntagsfahrverbot für LKW wurde ja ausgesetzt. Und vor einem riesigen Millionendeal steht der FC Bayern. Der Verein will 5% seiner Anteile an das Heizungsunternehmen Viessmann verkaufen. Der Wert 250 Millionen Euro. Für den Deal braucht es keine Zustimmung der Mitglieder. Danach lägen noch 70% der Anteile beim Verein selbst. Aus der Fanszene gibt es Kritik an dem geplanten Verkauf. Immer gut informiert, mehr Nachrichten für Bayern und die Welt wieder um voll.
2: 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Nach diesem knallheißen Tag mit Temperaturen um die 35 Grad immer noch, erwartet uns eine meist sternenklare Nacht. Der Arabella Bayern Wettertrend. Morgen starten wir wieder durch mit viel Sonne, ungetrübt, 37 Grad in der Spitze. Richtung Nachmittag dann allerdings aus Richtung Westen sind ein paar Schauer und Gewitter möglich. Da ziehen nämlich Wolken auf. Am Sonntag noch mehr Wolken und am Montag kühlt es dann langsam ab.
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4: Schönen Feierabend, Ingmar hier aus der Arabella Bayern Verkehrszentrale mit den wichtigsten Meldungen aktuell von Bayerns Straßen. Die A3 einmal Nürnberg Richtung Passau, zwischen Metten und Hengersberg 6 Kilometer Stau. Hier gab es einen Unfall, Zeitverlust bei einer Stunde. Und dann noch die A7 Ulm Richtung Füssen, zwischen Illertissen und Altenstadt gab es auch einen Unfall, und zwar im Bau.

0: Baustellenbereich, deswegen der Fahrstreifen hier blockiert. Es staut sich zurück bis auf eine halbe Stunde. Ich wünsche euch eine gute Fahrt und alle aktuellen Staus gibt's auch immer in der kostenlosen Arabella Bayern App.
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4: Ich bin Joshua Heise. Wer gute Freundinnen und Freunde hat und diese Verbindungen pflegt, dem geht es besser. Und zwar körperlich sowie psychisch. Das ist bei einer Studie einer türkischen Universität rausgekommen. Mehr dazu von David Riemer.
5: Positive Beziehungen zu den Eltern in der Kindheit haben ebenfalls einen Einfluss, allerdings schwächer. Die Forscher betonen, das soziale Umfeld verändert sich im Laufe des Lebens. Freundschaften, Partnerschaften und andere Beziehungen können deshalb frühere Erfahrungen verstärken, aber auch abmildern. Gute soziale Beziehungen seien eine universelle Säule des Wohlbefindens, heißt es in der Studie.
4: Bundesagrarminister Reiner will die Bauern für Ernteausfälle aufgrund der Trockenheit entschädigen. Dafür schaut er sich Ende August die Erntedaten an und will dann mit den Ländern über nötige Hilfen entscheiden. Zuvor hatte Bauernpräsident Ruckwied Unterstützung von der Politik gefordert. Der Bauernverband rechnet wegen der Hitze mit Einbußen bei der Getreideernte, vor allem bei Weizen und Raps. Die Hütte brennt, und zwar gleich an mehreren Stellen in Deutschland. Der Städte- und Gemeindebund fordert deshalb dauerhafte Finanzhilfen von Bund und Ländern. Verbandspräsident Spiegler sagte der Rheinischen Post, die Bedrohung durch Waldbrände spitze sich wegen des Klimawandels zu. Da würde auch eine Aufnahme von Klimaschutz und Klimaanpassung ins Grundgesetz helfen. Kultur und Wissenschaft daheim im Wohnzimmer. Möglich macht das ein Angebot von 5 bayerischen Museen. Die laden zu Führungen per Livestream ein. Mit dabei sind zum Beispiel die Alte Pinakothek in München, das Porzellanmuseum Porzellanikon in Selb und das neue Museum Nürnberg. Bislang sind 6 Termine geplant. Nach den digitalen Führungen kann man dann Fragen an den Referenten stellen.
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6: Ein absolut lauer Freitagabend bei uns in Bayern. Der Wind legt sich, die Sonne verabschiedet sich und wir starten im ganzen Freistaat ins Wochenende mit absolutem Sommerwetter. Morgen heißester Tag der Woche wahrscheinlich mit bis zu 37 Grad. Gegen Abend steigt besonders in Schwaben, Allgäu und Oberbayern so ein bisschen das Risiko für kräftige Schauer und Gewitter. Am Sonntag breiten sich die Wolken dann weiter aus nach Niederbayern, drücken die Temperaturen wieder auf erträglichere 28 bis 32 Grad. Und am Montag starten wir dann spürbar frischer.
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6: Servus, ich bin Simon Igersberger. Egal, ob ihr noch an der Kasse steht oder irgendwie im Einsatz seid oder daheim langsam den Tag ausklingen lasst, wir haben einen schönen Sommerabend im Freistaat. Genießt ihn. Wir liefern euch dazu genau die richtige Mischung aus 70ern, 80ern und 90ern. Hier ist Bayerns Musiksender und das sind Sissy Top und Sharp Dressed Man.

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4: Herrlicher Start ins Wochenende bei uns in Bayern. Nach diesem heißen Freitag kühlt es heute Abend nur langsam ab. Auch in der Nacht bleibt es ziemlich mild. Morgen dann im ganzen Freistaat nochmal extrem heiß. Wir bekommen bis zu 37 Grad und strahlenden Sonnenschein. Erst am späten Nachmittag ziehen in Franken, Schwaben, Allgäu, Oberbayern so ein paar Wolken auf und vielleicht auch Schauer durch. Und der Sonntag bringt dann besonders in Nieder- und Oberbayern eine spürbare Abkühlung mit Gewittern bei nur noch in Anführungszeichen um die 30 Grad. Und zum Wochenstart am Montag wird es dann spürbar frischer in ganz Bayern. So ein bisschen zum Durchatmen.
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Ach, die 90er. Donna Lewis, I Love You Always Forever. Hier ist Arabella Bayern am Freitagabend. Und manchmal braucht es einfach zwei absolute Masterminds, um den perfekten Ohrwurm zu bauen. Andrew Gold und Graham Goldman von der Kultband 10cc haben sich in den 80ern mit dem Duo Wax zusammengeschlossen und im Sommer 87 dann ihr größter gemeinsamer Hit in den Charts, Bridge to Your Heart. Der passt natürlich perfekt in unsere Mehrmusiksommer hier auf Arabella Bayern. Macht gute Laune, Strandvibes, paar Bläser zum Ende raus. Wunderbar, viel Spaß mit Wax auf Bayerns Musiksender. Yeah.

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1: Ich bin Joshua Heise. In der Eifel bedroht ein großer Waldbrand weiter die Gemeinde Hürtgenwald im Kreis Düren. Der Ortsteil Gai mit seinen 2300 Bewohnern wurde evakuiert. Die Landesregierung geht davon aus, dass es wohl der größte Waldbrand in der Geschichte von Nordrhein-Westfalen ist. Thomas Brockt berichtet.
2: Erschreckend nennt NRW-Umweltminister Krischer die Größe des Waldbrands. Diese Dimension habe er sich nie vorstellen können, sagt der Minister, der selbst aus der Region kommt. Aber das zeige eben auch nochmal, dass uns die Folgen des Klimawandels mit voller Wucht treffen. Die evakuierten Bewohner hoffen jetzt vor allem, dass ihre Häuser von den Flammen verschont bleiben.
1: Die Grünen werfen Wirtschaftsministerin Reiche ein aktives Ausbremsen von Unternehmen beim Klimaschutz vor. Grund ist Reiches Unterstützung von EU-Plänen, den Emissionshandel abzuschwächen. Dabei ist das wichtigste Instrument zur Klimaneutralität 2050. Grünen-Fraktionsvize Audretsch lobte Firmen wie Salzgitter, Heidelberg Materials und SAP, die alle für einen starken Emissionshandel seien. Ihnen falle Reiche nun in den Rücken. Nach dem Drohnenvorfall am Flughafen Leipzig-Halle letzte Woche will Bayern seine Drohnenabwehr stärken. Das hat Innenminister Herrmann angekündigt. Der CSU-Politiker betonte, die Polizei müsse mit modernen Detektions- und Abwehrsystemen ausgestattet werden. Außerdem soll das Personal beim Drohnenkompetenz- und Abwehrzentrum der Bayerischen Polizei aufgestockt werden. Extremschwimmerin Nathalie Pohl hat am Nachmittag Köln erreicht. 4 Tage lang war sie mehr als 200 Kilometer von Frankfurt aus durch Main und Rhein geschwommen. Wie ihr Team mitteilte, hat die 31-Jährige mit der Aktion 616.000 Euro an Spenden für Schwimmprojekte gesammelt. Geschwommen ist Pohl abwechselnd mit anderen, jeweils im 2-Stunden-Rhythmus.
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3: Genießt den Freitagabend im Biergarten, auf der Terrasse oder dem Balkon. Der Himmel über Bayern bleibt heute Nacht sternenklar. Es kühlt auch nur langsam ab und morgen haben wir nochmal so einen richtigen Schwitztag in ganz Bayern. Drückende 32 bis 37 Grad. Am Abend von Franken über Schwaben, Allgäu kommen so ein paar Gewitter durch und am Sonntag dann vor allen Dingen in Nieder- und Oberbayern dichtere Wolken mit Regenschauern. Und der Wochenstart am Montag, der bringt uns dann angenehmeres und kühleres Sommerwetter.
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3: Schönen Freitagabend, ich bin Simon Egersberger. Egal, wo ihr gerade steckt, ob ihr gerade die Ladentür zusperrt, in die Spätschicht startet oder auf dem Heimweg seid oder schon gemütlich zu Hause auf Balkon und Terrasse liegt, wir sind für euch da, begleiten euch ins Wochenende. Wir machen das Beste aus diesen nächsten Stunden am Freitagabend mit 70ern, 80ern, 90ern. Hier ist Rick Springfield auf Bayerns Musiksender.

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1: Ein absolut lauer Freitagabend bei uns in Bayern. Der Wind legt sich, die Sonne verabschiedet sich und wir starten im ganzen Freistaat ins Wochenende mit absolutem Sommerwetter. Morgen heißester Tag der Woche wahrscheinlich mit bis zu 37 Grad. Gegen Abend steigt besonders in Schwaben, Allgäu und Oberbayern so ein bisschen das Risiko für kräftige Schauer und Gewitter. Am Sonntag breiten sich die Wolken dann weiter aus nach Niederbayern, drücken die Temperaturen wieder auf erträglichere 28 bis 32 Grad. Und am Montag starten wir dann spürbar frischer.
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Word Up, Cameo, die 80er hier auf Arabella Bayern am Freitagabend. Bitte dran denken, morgen Feiertag. Nicht überall in Bayern, aber teilweise haben wegen Maria Himmelfahrt die Geschäfte zu. Zum Beispiel München, Augsburg, Regensburg, Ingolstadt oder auch in Würzburg. Da ist Feiertag. Ganz anders bei euch in Nürnberg, Fürth, Erlangen. Ihr habt für den Wochenendeinkauf auch morgen noch Zeit. Gutes Durchhalten an alle, die ran müssen morgen. Und wenn ihr frei habt, genießt es. Hier ist Arabella Bayern, 70er, 80er, 90er. Jetzt mit Bruce Springsteen und Human Touch. 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
1: Ich bin Joshua Heise. In der Eifel bedroht ein großer Waldbrand weiter die Gemeinde Hürtgenwald im Kreis Düren. Der Ortsteil Gai mit seinen 2300 Bewohnern wurde evakuiert. Die Landesregierung geht davon aus, dass es wohl der größte Waldbrand in der Geschichte von Nordrhein-Westfalen ist. Thomas Brockt berichtet.
2: Erschreckend nennt NRW-Umweltminister Krischer die Größe des Waldbrands. Diese Dimension habe er sich nie vorstellen können, sagt der Minister, der selbst aus der Region kommt. Aber das zeige eben auch nochmal, dass uns die Folgen des Klimawandels mit voller Wucht treffen. Die evakuierten Bewohner hoffen jetzt vor allem, dass ihre Häuser von den Flammen verschont bleiben.
1: Die Grünen werfen Wirtschaftsministerin Reiche ein aktives Ausbremsen von Unternehmen beim Klimaschutz vor. Grund ist Reiches Unterstützung von EU-Plänen, den Emissionshandel abzuschwächen. Dabei ist das wichtigste Instrument zur Klimaneutralität 2050. Grünen-Fraktionsvize Audretsch lobte Firmen wie Salzgitter, Heidelberg Materials und SAP, die alle für einen starken Emissionshandel seien. Ihnen falle Reiche nun in den Rücken. Nach dem Drohnenvorfall am Flughafen Leipzig-Halle letzte Woche will Bayern seine Drohnenabwehr stärken. Das hat Innenminister Herrmann angekündigt. Der CSU-Politiker betonte, die Polizei müsse mit modernen Detektions- und Abwehrsystemen ausgestattet werden. Außerdem soll das Personal beim Drohnenkompetenz- und Abwehrzentrum der bayerischen Polizei aufgestockt werden. Extremschwimmerin Nathalie Pohl hat Tag Köln erreicht. 4 Tage lang war sie mehr als 200 Kilometer von Frankfurt aus durch Main und Rhein geschwommen. Wie ihr Team mitteilte, hat die 31-Jährige mit der Aktion 616.000 Euro an Spenden für Schwimmprojekte gesammelt. Geschwommen ist Pohl abwechselnd mit anderen, jeweils im 2-Stunden-Rhythmus.
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3: Herrlicher Start ins Wochenende bei uns in Bayern. Nach diesem heißen Freitag kühlt es heute Abend nur langsam ab. Auch in der Nacht bleibt es ziemlich mild. Morgen dann im ganzen Freistaat nochmal extrem heiß. Wir bekommen bis zu 37 Grad und strahlenden Sonnenschein. Erst am späten Nachmittag ziehen in Franken, Schwaben, Allgäu, Oberbayern so ein paar Wolken auf und vielleicht auch Schauer durch. Und der Sonntag bringt dann besonders in Nieder- und Oberbayern eine spürbare Abkühlung mit Gewittern bei nur noch in Anführungszeichen um die 30 Grad. Und zum Wochenstart am Montag wird es dann spürbar frischer in ganz Bayern. So ein bisschen zum Durchatmen.
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3: Guten Abend, ich bin Simon Igersberger. Grüße an euch, falls ihr gerade im Spätdienst schuftet, an der Tankstelle, im Krankenhaus, Gastro, wo auch immer. Und natürlich Grüße auch an alle, die jetzt einfach schon zu Hause entspannen. Ihr habt recht, wir halten die Stellung für euch mit 70ern, 80ern, 90ern. Das ist Bayerns Musiksender und hier ist der Culture Club Karma Chameleon.

0: In den 60ern feierte sie Erfolge mit ihrem Ehemann. In den 70ern hatte sie im US-Fernsehen ihre eigene Variety-Show.
1: From Television City in Hollywood, CBS presents Cher.
0: Und ihre erste Nummer 1. In den 80ern gewinnt sie den Oscar für die Titelrolle in Mondsüchtig.
2: Winner is Cher in Moonshine.
0: Und in den 90ern ist sie Dauergast in der deutschen Hitparade. Jetzt Cher. Auf Arabella Bayern. Bayerns Musiksender.

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2: Genießt den Freitagabend im Biergarten, auf der Terrasse oder dem Balkon. Der Himmel über Bayern bleibt heute Nacht sternenklar. Es kühlt auch nur langsam ab und morgen haben wir nochmal so einen richtigen Schwitztag in ganz Bayern. Drückende 32 bis 37 Grad. Am Abend von Franken über Schwaben-Allgäu kommen so ein paar Gewitter durch und am Sonntag dann vor allen Dingen in Nieder- und Oberbayern dichtere Wolken mit Regenschauern. Und der Wochenstart am Montag, der bringt uns dann angenehmeres und kühleres Sommerwetter.
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80er Texas und Summer Sun auf Arabella Bayern passt perfekt in diesen lauen Sommerabend, an dem wir ins Wochenende starten. Morgen wird's auch noch mal richtig heiß, ein bisschen Abkühlung kommt schon am Sonntag. Nächste Woche dann allerdings Polarluft. Also es wird jetzt nicht gleich winterlich, aber es kühlt doch ein bisschen runter, ist dann aber auch mal ganz angenehm. Nehmen wir jetzt die Sonnenstunden und die heißen Badetemperaturen morgen noch mit. Kommt gut durch diesen schönen Sommerabend mit 70ern, 80ern, 90ern. Hier ist Bayerns Musiksender mit Celebrate the World von Womack & Womack.

0: 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Und nun weiterhin gute Unterhaltung mit unserem Programm. 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
1: Ich bin Florian Klaus. In der Eifel bedroht ein großer Waldbrand weiter die Gemeinde Hürtgenwald im Kreis Düren. Der Ortsteil Gai mit seinen 2300 Bewohnern wurde evakuiert. Die Landesregierung geht davon aus, dass es wohl der größte Waldbrand in der Geschichte vor Nordrhein-Westfalen ist. Thomas Brockt berichtet.
2: Erschreckend nennt NRW-Umweltminister Krischer die Größe des Waldbrands. Diese Dimension habe er sich nie vorstellen können, sagt der Minister, der selbst aus der Region kommt. Aber das zeige eben auch nochmal, dass uns die Folgen des Klimawandels mit voller Wucht treffen. Die evakuierten Bewohner hoffen jetzt vor allem, dass ihre Häuser von den Flammen verschont bleiben.
1: Wegen der zahlreichen Waldbrände in Deutschland fordert der Städte- und Gemeindebund dauerhafte Finanzhilfen von Bund und Ländern. Verbandspräsident Spiegler sagte der Rheinischen Post, die Bedrohung durch Waldbrände spitze sich wegen des Klimawandels zu. Da würde auch eine Aufnahme von Klimaschutz und Klimaanpassung ins Grundgesetz helfen. Bei der Hitze zieht es wieder viele Menschen an die bayerischen Badeseen. Doch immer wieder warnen die Behörden vor Blaualgen. So auch jetzt am Untreusee in Hof und am Bismarckweiher im Landkreis Weilheim-Schongau. Der Kontakt mit Blaualgen kann Übelkeit, Kopfschmerzen oder auch Fieber auslösen. Auch Hunde sollten sich vom Wasser fernhalten. Deutschlands Schwimmerinnen haben bei der EM in Paris 3 weitere Medaillen geholt. Angelina Köhler und Isabel Große holten Silber, Maya Werner Bronze. Olympiasieger Lukas Mertens wurde über 200 Meter Freistil dagegen nur Siebter. Morgen gehen Oliver Klemet und Johannes Liebmann über 1500 Meter Freistil als Favoriten ins Finale. Und Melvin Emudo ist in der Endrunde beim 50 Meter Brustschwimmen dabei.
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1: Es ist sternklar mit Tiefstwerten von 18 bis 9 Grad. Morgen scheint erst einmal wieder die Sonne. Am Nachmittag ziehen von Westen her harmlose Wolken durch. Die Höchstwerte erreichen 31 bis 36, am Untermain bis zu 38 Grad. Ab Sonntag wird es wieder ungemütlich mit zunehmend Schauern und Gewittern. Dann wird es auch wieder kühler.
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1: Es ist sternklar mit Tiefstwerten von 18 bis 9 Grad. Morgen scheint erst einmal wieder die Sonne. Am Nachmittag ziehen von Westen her harmlose Wolken durch. Die Höchstwerte erreichen 31 bis 36, am Untermain bis zu 38 Grad. Ab Sonntag wird es wieder ungemütlich mit zunehmend Schauern und Gewittern. Dann wird es auch wieder kühler.
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1: Ich bin Florian Klaus. In Nordrhein-Westfalen rückt ein großer Waldbrand immer näher an die Gemeinde Hirtgenwald in der Eifel heran. Mehr als 2000 Menschen mussten ihre Häuser verlassen. Bundesinnenminister Dobrindt zeigte sich schockiert und lobte den Einsatz der Helfer. Thomas Brockt berichtet.
2: Verheerend nennt Dobrindt die Bilder aus dem Brandgebiet. Alle Einsatzkräfte würden unter schwierigsten Bedingungen Herausragendes leisten. Neben Feuerwehren, Landespolizei und Bundeswehr ist auch die Bundespolizei mit ihrer Fliegerstaffel im Einsatz. Auch das THW hilft.
1: Kein Social Media für Kinder unter 15. Das wollte Frankreich als erstes EU-Land durchsetzen. Der Verfassungsrat des Landes hat das Gesetz jetzt aber gekippt. Es greife unverhältnismäßig in die Freiheit der Meinungsäußerung und Kommunikation ein, teilte das Gremium mit. Der Verfassungsrat kritisierte, dass die Regelung zu pauschal sei und auch potenziell harmlose Dienste erfassen könne. Präsident Macron hat eine neue Fassung des Gesetzes in Auftrag gegeben. Der Ätna kommt einfach nicht zur Ruhe. Seit gut einer Woche stören die Aschewolken des Vulkans mitten in der Ferienzeit massiv den Flugverkehr. Viele Urlauber sind deswegen auf Sizilien gestrandet. Der Flughafen von Catania bleibt nach aktuellem Stand mindestens bis zum kommenden Nachmittag dicht. Umgekehrt kommen aber auch weniger Reisende auf der Mittelmeerinsel an. Keine gute Nachricht für das Tourismusgeschäft dort. Bei der Heim-WM in der rhythmischen Sportgymnastik hat sich Daria Varfolomeev zum dritten Mal in Folge zur Mehrkampf-Weltmeisterin gekrönt. Neben der Goldmedaille hat die 19-Jährige bei der Siegerehrung auch gleich noch die Urkunde für den frühzeitig gesicherten Startplatz bei den nächsten Olympischen Spielen bekommen. Vor 2 Jahren war sie in Paris als erste deutsche Gymnastin Olympiasiegerin im Mehrkampf geworden.
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1: Es ist sternklar mit Tiefstwerten von 18 bis 9 Grad. Morgen scheint erst einmal wieder die Sonne. Am Nachmittag ziehen von Westen her harmlose Wolken durch. Die Höchstwerte erreichen 31 bis 36, am Untermain bis zu 38 Grad. Ab Sonntag wird's wieder ungemütlich mit zunehmend Schauern und Gewittern. Dann wird's auch wieder kühler.
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1: Es ist sternklar mit Tiefstwerten von 18 bis 9 Grad. Morgen scheint erst einmal wieder die Sonne. Am Nachmittag ziehen von Westen her harmlose Wolken durch. Die Höchstwerte erreichen 31 bis 36, am Untermain bis zu 38 Grad. Ab Sonntag wird es wieder ungemütlich mit zunehmend Schauern und Gewittern. Dann wird es auch wieder kühler.
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1: Ich bin Florian Klaus. In Nordrhein-Westfalen rückt ein großer Waldbrand immer näher an die Gemeinde Hürtgenwald in der Eifel heran. Mehr als 2000 Menschen mussten ihre Häuser verlassen. Bundesinnenminister Dobrindt zeigte sich schockiert und lobte den Einsatz der Helfer. Thomas Brockt berichtet.
2: Verheerend nennt Dobrindt die Bilder aus dem Brandgebiet. Alle Einsatzkräfte würden unter schwierigsten Bedingungen Herausragendes leisten. Neben Feuerwehren, Landespolizei und Bundeswehr ist auch die Bundespolizei mit ihrer Fliegerstaffel im Einsatz. Auch das THW hilft.
1: Kein Social Media für Kinder unter 15. Das wollte Frankreich als erstes EU-Land durchsetzen. Der Verfassungsrat des Landes hat das Gesetz jetzt aber gekippt. Es greife unverhältnismäßig in die Freiheit der Meinungsäußerung und Kommunikation ein, teilte das Gremium mit. Der Verfassungsrat kritisierte, dass die Regelung zu pauschal sei und auch potenziell harmlose Dienste erfassen könne. Präsident Macron hat eine neue Fassung des Gesetzes in Auftrag gegeben. Der Ätna kommt einfach nicht zur Ruhe. Seit gut einer Woche stören die Aschewolken des Vulkans mitten in der Ferienzeit massiv den Flugverkehr. Viele Urlauber sind deswegen auf Sizilien gestrandet. Der Flughafen von Catania bleibt nach aktuellem Stand mindestens bis zum kommenden Nachmittag dicht. Umgekehrt kommen aber auch weniger Reisende auf der Mittelmeerinsel an. Keine gute Nachricht für das Tourismusgeschäft dort. Bei der Heim-WM in der rhythmischen Sportgymnastik hat sich Daria Varfolomeev zum dritten Mal in Folge zur Mehrkampf-Weltmeisterin gekrönt. Neben der Goldmedaille hat die 19-Jährige bei der Siegerehrung auch gleich noch die Urkunde für den frühzeitig gesicherten Startplatz bei den nächsten Olympischen Spielen bekommen. Vor 2 Jahren war sie in Paris als erste deutsche Gymnastin Olympiasiegerin im Mehrkampf geworden.
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1: Es ist sternklar mit Tiefstwerten von 18 bis 9 Grad. Tagsüber scheint erst einmal wieder die Sonne. Am Nachmittag ziehen von Westen her harmlose Wolken durch. Die Höchstwerte erreichen 31 bis 36, am Untermain bis zu 38 Grad. Ab Sonntag wird's wieder ungemütlich mit zunehmend Schauern und Gewittern. Dann wird's auch wieder kühler.
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1: Es ist sternklar mit Tiefstwerten von 18 bis 9 Grad. Tagsüber scheint erst einmal wieder die Sonne. Am Nachmittag ziehen von Westen her harmlose Wolken durch. Die Höchstwerte erreichen 31 bis 36, am Untermain bis zu 38 Grad. Ab Sonntag wird's wieder ungemütlich mit zunehmend Schauern und Gewittern. Dann wird's auch wieder kühler.
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1: Ich bin Florian Klaus. Bei uns wird noch über ein Social-Media-Verbot für Kinder diskutiert. In Frankreich war ein Gesetz dafür hingegen eigentlich schon beschlossen. Der Verfassungsrat hat das Verbot jetzt aber gekippt. Das Gesetz greife unverhältnismäßig in die Freiheit der Meinungsäußerung und Kommunikation ein, hieß es zur Begründung. Präsident Macron will das Verbot aber weiterhin. Es soll dafür jetzt bearbeitet werden. In Nordrhein-Westfalen rückt ein großer Waldbrand immer näher an die Gemeinde Hirtgenwald in der Eifel heran. Mehr als 2000 Menschen mussten ihre Häuser verlassen. Bundesinnenminister Dobrindt zeigte sich schockiert und lobte den Einsatz der Helfer. Thomas Brockt berichtet.
2: Verheerend nennt Dobrindt die Bilder aus dem Brandgebiet. Alle Einsatzkräfte würden unter schwierigsten Bedingungen Herausragendes leisten. Neben Feuerwehren, Landespolizei und Bundeswehr ist auch die Bundespolizei mit ihrer Fliegerstaffel im Einsatz. Auch das THW hilft.
1: Vor der Wahl in Berlin im September ist noch vieles offen. Eine Insa-Umfrage im Auftrag der Bild sieht ein Kopf-an-Kopf-Rennen zwischen CDU und Linken. Demnach käme die CDU gerade auf 20 und die Linke auf 19%. AfD, Grüne und SPD folgen mit 17, 16 und 15%. Es ist also alles sehr knapp. Koalitionen aus zwei Parteien wären bei so einem Ergebnis ausgeschlossen. Bei der Leichtathletik-EM in Birmingham konnten sich am Abend wieder mehrere deutsche Athleten über Medaillen freuen. Der Sprinter Owen Ansah wurde über 200 Meter Europameister. Allerdings ist unklar, ob er den Titel behalten darf. Ihm droht eine Sperre, weil er eine Dopingkontrolle verweigert haben soll. Außerdem gab es noch zwei Silbermedaillen, nämlich für die Diskuswerferin Shannice Kraft und den Hürdenläufer Emil Agiekum.
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1: Es ist sternklar mit Tiefstwerten von 18 bis 9 Grad. Tagsüber scheint erst einmal wieder die Sonne. Am Nachmittag ziehen von Westen her harmlose Wolken durch. Die Höchstwerte erreichen 31 bis 36, am Untermain bis zu 38 Grad. Ab Sonntag wird's wieder ungemütlich mit zunehmend Schauern und Gewittern. Dann wird's auch wieder kühler.
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1: Es ist sternklar mit Tiefstwerten von 18 bis 9 Grad. Tagsüber scheint erst einmal wieder die Sonne. Am Nachmittag ziehen von Westen her harmlose Wolken durch. Die Höchstwerte erreichen 31 bis 36, am Untermain bis zu 38 Grad. Ab Sonntag wird es wieder ungemütlich mit zunehmend Schauern und Gewittern. Dann wird es auch wieder kühler.
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1: Ich bin Florian Klaus. Rund 12.500 Menschen sind einer Schätzung des RKI zufolge in diesem Sommer infolge der Hitze gestorben. Uwe Janssens von der Medizinervereinigung DIVI hält das noch für zu niedrig. Es seien sicherlich mehrere tausend Todesfälle mehr, sagte der Intensivmediziner den Funke-Zeitungen. Viele Fälle würden nicht als hitzebedingt erfasst, weil auf Totenscheinen etwa Organversagen als Grund stehe. Den Bundes- und Landesregierungen warf er Tatenlosigkeit vor. In der Eifel wütet weiterhin ein Waldbrand, den die Landesregierung Nordrhein-Westfalens als den wohl größten der NRW-Geschichte bezeichnet. Es sind hunderte Feuerwehrkräfte im Einsatz, um die Situation vorerst stabil zu halten. In der Gemeinde Hürtgenwald hatten rund 2000 Menschen wegen des nahenden Feuers ihre Häuser verlassen müssen.